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1: Um 3 Uhr mit Olaf Knapp. Zwischen Union und SPD dauert die Debatte über die geplante Pflegereform an. Kanzler Merz, Finanzminister Klingbeil und Gesundheitsminister Linnemann beraten über Änderungen, die die SPD eingefordert hat. Eigentlich soll das Kabinett die Pflegereform morgen auf den Weg bringen. Aus der Nachrichtenredaktion Tabea Schöpe.
2: Kürzen, wegstreichen oder sparen. Dafür allein soll die Pflegereform nicht stehen, sagen die Sozialdemokraten. Sie befürchten, dass die Kosten künftig vor allem bei den Pflegebedürftigen und bei ihren Familien landen. Deshalb wollen sie zum Beispiel den Eigenanteil für einen Platz im Pflegeheim deckeln und Privatversicherte sollen sich laut SPD stärker an den Kosten beteiligen. Die Idee hält das CDU-geführte Gesundheitsministerium aber für rechtlich bedenklich. Und überhaupt, sagt Linnemann, der Entwurf ist eher eine erste Hilfe, um die Beiträge stabil zu halten.
1: Die ukrainische Hauptstadt Kiew ist auch in dieser Nacht Ziel russischer Raketenangriffe geworden. Einwohner berichten von mehreren lauten Explosionen. Die ukrainischen Flugabwehrsysteme wurden nach Armeeangaben aktiviert. Gestern hatten russische Drohnen die Akademie der Wissenschaften in Kiew getroffen. Den ukrainischen Behörden zufolge kamen mindestens 2 Menschen ums Leben. Die spanische Regierung will heute ein Dekret zum Wohnungsmarkt vorlegen. Auslöser war die Zwangsräumung einer Wohnung, in der eine 87-jährige Frau 70 Jahre lang gewohnt hatte. Nach großen Protesten und Verhandlungen mit den Eigentümern darf sie jetzt in die Wohnung zurückkehren. Aus Madrid Hans-Günther Kellner.
3: Über Detailfragen wie die Höhe der künftigen Miete oder warum eine solche Einigung nicht vor der Zwangsräumung möglich war, machte die Anwältin keine Angaben. Die zentralen Forderungen der Organisation Mieterinnengewerkschaft für das von der Regierung angekündigte Dekret sind weiterhin keine Wohnungsräumungen mehr, wenn den Betroffenen keine alternative Wohnung angeboten werden kann. Mietverträge müssen künftig unbefristet sein. Bislang befristete Mietverträge sollen sich künftig automatisch verlängern. Die Mieten sollten zudem eingefroren oder zumindest an die Entwicklung der Einkommen angepasst werden.
1: Das Tech-Unternehmen OpenAI veröffentlicht sein neues KI-Modell wegen Sicherheitsbedenken erst einmal nicht. Es habe in Tests seine Nutzer nicht immer ehrlich darüber informiert, welche Aktionen es unternommen habe, sagte ein Manager des Unternehmens dem Wall Street Journal. Außerdem habe die Software teilweise auf eigene Initiative gehandelt, ohne sich vorher eine Erlaubnis einzuholen. Geplant war, dass die neue ChatGPT-Version in den kommenden Tagen oder Wochen herauskommen sollte. Das Wetter in Deutschland. Tagsüber im Nordwesten viele Wolken, sonst nach Nebel heiter bis wolkig, nach Südosten hin sonnig. 19 Grad auf Fehmarn bis maximal 30 Grad an der Obermosel. Es ist 3.03 Uhr.
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1: Um 4 Uhr mit Olaf Knapp. In Berlin ringt die Regierungskoalition weiter um eine Einigung im Streit um die Finanzierung der Pflegeversicherung. Bei Verhandlungen zwischen Bundeskanzler Merz, Gesundheitsminister Lindemann und Finanzminister Klingbeil gibt es noch keinen Durchbruch. Warum die Lage so kompliziert ist, dazu aus Berlin Matthias Deiß.
2: Es geht um zweierlei, um Geld und um politisches Profil. Die SPD macht das Thema Pflegeversicherung zur Gerechtigkeitsfrage und sagt in letzter Minute kurz vor der geplanten Verabschiedung im Kabinett keine Kürzung, trotz explodierender Kosten und obwohl der Entwurf, um den es hier geht, schon seit 4 Monaten vorliegt. Heißt im Umkehrschluss, das Geld muss nun woanders herkommen, sonst drohen der Pflegekasse Zahlungsschwierigkeiten und uns Versicherten empfindliche Beitragserhöhungen. In erster Linie muss die Runde also Geld auftreiben.
1: Der russische Präsident Putin hat angeordnet, die Armee weiter aufzustocken. In einem Dekret heißt es, die Personalstärke werde um 15.500 Soldaten erhöht und erreiche damit 1,55 Millionen. Der ukrainische Präsident Zelensky warf Russland in seiner abendlichen Videoansprache vor, mit einer zusätzlichen Mobilmachung begonnen zu haben, die auch ausländische Staatsbürger mit einbeziehe. Nach seinen Worten bereitet Nordkorea die Entsendung von 10.000 weiteren Soldaten vor. Nach Demonstrationen für die Rechte von Mieterinnen und Mietern in Spanien darf eine 87-Jährige in ihre zwangsgeräumte Wohnung zurück. Die Anwältin der Frau teilte mit, dass eine Einigung erzielt worden sei. Die Miete darf künftig laut einem Medienbericht nur maximal 30% des Bruttoeinkommens der Rentnerin betragen. Die schwerbehinderte Frau war vergangene Woche auf einer Trage aus ihrer Wohnung in Madrid geholt worden. Sie hatte dort 70 Jahre lang gelebt. Der Vorgang hatte Proteste zehntausender Spanier ausgelöst. Sie forderten einen besseren Schutz vor Zwangsräumungen und grundsätzliche Änderungen im Mietrecht. Die spanische Regierung hat Reformen versprochen und will heute ein Dekret beschließen. Am Vormittag wird in Berlin der Deutsche Schulpreis verliehen. Im Finale stehen 15 Schulen. Die meisten Nominierten kommen aus Bayern, Baden-Württemberg, Hessen und Nordrhein-Westfalen. Der Hauptpreis ist mit 100.000 Euro dotiert. Dazu gibt es 5 weitere Preise. Die Jury bewertet unter anderem die Unterrichtsqualität, die Leistung und den Umgang mit Vielfalt an den Schulen. Das Wetter in Deutschland. Am Tage im Nordwesten viele Wolken, sonst nach Nebel heiter bis wolkig. Nach Südosten hin sonnig, 19 Grad auf Fehmarn bis 30 Grad an der Obermosel. Am Mittwoch heiter bis sonnig bei 18 bis maximal 30 Grad. Es ist gleich 4.03 Uhr.
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1: Um 5 Uhr mit Olaf Knapp. Zwischen Union und SPD dauert die Debatte über die geplante Pflegereform an. Kanzler Merz, Finanzminister Klingbeil und Gesundheitsminister Linnemann beraten über Änderungen, die die SPD eingefordert hat. Eigentlich soll das Kabinett die Pflegereform morgen auf den Weg bringen. Aus der Nachrichtenredaktion Tabea Tschöpe.
2: Kürzen, wegstreichen oder sparen. Dafür allein soll die Pflegereform nicht stehen, sagen die Sozialdemokraten. Sie befürchten, dass die Kosten künftig vor allem bei den Pflegebedürftigen und bei ihren Familien landen. Deshalb wollen sie zum Beispiel den Eigenanteil für einen Platz im Pflegeheim deckeln und Privatversicherte sollen sich laut SPD stärker an den Kosten beteiligen. Die Idee hält das CDU-geführte Gesundheitsministerium aber für rechtlich bedenklich und überhaupt, sagt Linnemann, der Entwurf ist eher eine erste Hilfe, um die Beiträge stabil zu halten.
1: Der russische Präsident Putin hat angeordnet, die Armee weiter aufzustocken. In einem Dekret heißt es, die Personalstärke werde um 15.500 Soldaten erhöht und erreiche damit 1,55 Millionen. Der ukrainische Präsident Zelensky warf Russland vor, auch ausländische Staatsbürger mit einzubeziehen. Nach seinen Worten bereitet Nordkorea die Entsendung von 10.000 weiteren Soldaten vor. Die spanische Regierung will heute ein Dekret zum Wohnungsmarkt vorlegen. Auslöser war die Zwangsräumung einer Wohnung, in der eine 87-jährige Frau 70 Jahre lang gewohnt hatte. Nach großen Protesten und Verhandlungen mit den Eigentümern darf sie jetzt in die Wohnung zurück. Aus Madrid Hans-Günther Kellner.
3: Über Detailfragen wie die Höhe der künftigen Miete oder warum eine solche Einigung nicht vor der Zwangsräumung möglich war, machte die Anwältin keine Angaben. Die zentralen Forderungen der Organisation Mieterinnengewerkschaft für das von der Regierung angekündigte Dekret sind weiterhin keine Wohnungsräumungen mehr, wenn den Betroffenen keine alternative Wohnung angeboten werden kann. Mietverträge müssen künftig unbefristet sein. Bislang befristete Mietverträge sollen sich künftig automatisch verlängern. Die Mieten sollten zudem eingefroren oder zumindest an die Entwicklung der Einkommen angepasst werden.
1: Das Tech-Unternehmen OpenAI veröffentlicht sein neues KI-Modell wegen Sicherheitsbedenken erst einmal nicht. Es habe in Tests seine Nutzer nicht immer ehrlich darüber informiert, welche Aktionen es unternommen haben, sagte ein Manager des Unternehmens dem Wall Street Journal. Außerdem habe die Software teilweise auf eigene Initiative gehandelt, ohne sich vorher eine Erlaubnis einzuholen. Das waren die Nachrichten. Das Wetter in Deutschland. Tagsüber im Nordwesten viele Wolken. Sonst nach Nebelauflösung heiter bis wolkig, nach Südosten hin sonnig. 19 Grad auf Fehmarn bis maximal 30 Grad an der Obermosel. Es ist 5.03 Uhr.
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Guten Tag, mein Sohn. 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

0: Morgen. 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
1: 6 Uhr. Die Nachrichten des Bayerischen Rundfunks mit Inka Kübel. Die Übersicht. Pflegerat fordert Überarbeitung der geplanten Pflegereform. OpenAI zieht neues KI-Modell wegen Sicherheitsbedenken zurück. Hurricane Polo erreicht Mexiko. Und das Wetter in Bayern. Nach Frühnebel wieder viel Sonne, 22 bis 29 Grad. Berlin. Der Deutsche Pflegerat fordert eine umfassende Überarbeitung der aktuellen Reformpläne für die Pflegeversicherung. Verbandspräsidentin Vogler sagte dem Redaktionsnetzwerk Deutschland, die höheren Hürden beim Zugang zu den Pflegegraden seien kritisch. Der Bedarf verschwinde dadurch nicht, so Vogler. Außerdem fordert sie, nicht nur Rentenbeiträge für pflegende Angehörige zu finanzieren, sondern auch die Ausbildungskosten. Spitzenvertreter der Koalition versuchen, die regierungsinternen Differenzen beizulegen. Dazu gab es am Abend ein Treffen mit Bundeskanzler Merz. Über Ergebnisse wurde nichts bekannt. Der Gesetzentwurf für die Reform soll eigentlich morgen ins Kabinett. Den aktuellen Entwurf lehnt die SPD aber ab. München. Die Linkspartei bereitet als Wahlgewinnerin in Berlin Sondierungsgespräche vor. Die unionsregierten Bundesländer drohen damit, der Hauptstadt Geld zu entziehen, sollte die Linke eine Landesregierung bilden. Der Chef der CSU-Fraktion im Bayerischen Landtag, Holitschek, bestätigte nach einem Treffen mit weiteren Fraktionschefs aus der CDU, man werde eine gemeinsame Initiative starten, auch zur Frage, wer die Hauptstadt finanziert. Zuvor hatte Ministerpräsident Söder gefordert, den Länderfinanzausgleich neu zu ordnen. Berlin ist eines der größten Nehmerländer. San Francisco. Wegen Sicherheitsbedenken hat das US-Tech-Unternehmen OpenAI ein neues KI-Modell vorerst zurückgestellt. Geplant war eigentlich, das System mit dem Namen GPT 6.1 Astra in den kommenden Tagen oder Wochen zu veröffentlichen. Daraus wird nun nichts. Ein Manager des Unternehmens verwies im Wall Street Journal darauf, dass das Modell in Tests seine Nutzer nicht immer ehrlich darüber informiert habe, welche Aktionen es unternommen hat. Zudem habe es teilweise auf eigene Initiative gehandelt, ohne sich vorher eine Erlaubnis einzuholen. Zuletzt hatte es immer wieder Negativschlagzeilen gegeben, unter anderem, weil sich KI-Software eigenmächtig in fremde Systeme gehackt hatte. Erst am Wochenende hatte OpenAI bekannt gegeben, nach einem ähnlichen Vorfall das Training der leistungsstärksten KI-Modelle auszusetzen. New York. Der Handelsstreit zwischen den USA und Kanada geht in eine neue Runde. Nach gescheiterten Gesprächen über ein Handelsabkommen tritt heute ein Importverbot für bestimmte kanadische Waren in Kraft. Davon betroffen sind einige alkoholische Getränke, Milchprodukte und Motorräder aus Kanada, die nun gar nicht mehr in die USA geliefert werden dürfen. Zuvor hatte die Trump-Regierung bereits eine Reihe von kanadischen Waren mit Zöllen in Höhe von 50% belegt. Darauf hatte Kanada mit Gegenzöllen reagiert. Wirtschaftsexperten gehen nicht davon aus, dass die neuen Importverbote die kanadische Wirtschaft stark beeinträchtigen werden. Puerto San Carlos. Hurricane Polo hat mit heftigen Winden den mexikanischen Bundesstaat Baja California erreicht. Nach Angaben des US-Hurricane-Zentrums kam es an den Küsten bereits zu starken Überschwemmungen. Sicherheitsbarrieren wurden zerstört. Für die Bewohner stehen Notunterkünfte bereit. Warnungen vor Starkregen und Überschwemmungen gibt es zudem in 10 US-Bundesstaaten, darunter Arizona, New Mexico und Texas. Polo ist der erste Hurrikan der diesjährigen Saison, der auf Land trifft, mit Windgeschwindigkeiten von 185 Stundenkilometern. Er wird durch das Wetterphänomen El Niño verstärkt, das derzeit für höhere Wassertemperaturen im Pazifik sorgt. Das Wetter in Bayern. Heute wieder sehr sonnig, lokal lockere Wolkenfelder bei 22 bis 29 Grad. Kommende Nacht nur in Franken gebietsweise wolkig, 13 bis 3 Grad. Morgen ändert sich wenig. Am Donnerstag sind im Westen zum Abend Schauer möglich. Es bleibt spätsommerlich warm. Es ist 6.04 Uhr. Die Verkehrsmeldungen. Normaler Verkehr auf den Fernstraßen in Bayern. Soweit der Verkehrsservice.
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Schönen Abend. Was machst du eigentlich am Wochenende? Sagen wir Freitag, 19 Uhr. Okay, ich hol dich ab.

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1: 7 Uhr. Die Nachrichten des Bayerischen Rundfunks mit Inka Kübel. Die Übersicht. Pflegereform bleibt Streitthema in der Regierungskoalition. Bei Boeing-Fehlstart in München wurde mehrfach die Bremse betätigt. Putin stockt russische Armee weiter auf. Und das Wetter in Bayern nach Frühnebel wieder viel Sonne, 22 bis 29 Grad. Berlin. Weiterhin ist offen, ob das Bundeskabinett morgen die geplante Pflegereform auf den Weg bringen kann. Die SPD fordert nach wie vor Änderungen. Vize-Fraktionschefin Schmidt sagte in der Rheinischen Post, Reform bedeute nicht, mit spitzem Bleistift Kataloge zusammenzustreichen. Vielmehr bedeute es, die Dinge grundsätzlich neu zu ordnen. Schmidt verwies auf Aussagen von Bundeskanzler Merz. Der habe selbst von einem Gerechtigkeitsproblem gesprochen, das sich aus dem Nebeneinander von privater und gesetzlicher Versicherung ergebe. Der Deutsche Pflegerat sieht ebenfalls Nachbesserungsbedarf. Verbandspräsidentin Vogler sagte dem Redaktionsnetzwerk Deutschland, besonders kritisch seien die höheren Hürden beim Zugang zu Pflegegraden. Pflegebedarf verschwinde dadurch nicht, so Vogler. Über den Ausgang eines Treffens der Koalitionsspitzen am Abend wurde bisher nichts bekannt. Berlin. Bundesgesundheitsminister Lindemann hat bei seinen Reformplänen auch die sogenannten Kinderkrankentage im Blick. Statt 15 sollen für jedes Elternteil künftig wieder 10 bezahlte Tage pro Kind und Jahr möglich sein. Damit will der CDU-Minister die alte Regelung vor der Corona-Pandemie wiederherstellen. Die familienpolitische Sprecherin der SPD-Fraktion, Hoster, kritisiert diese Pläne in der Augsburger Allgemeinen. Wer kranke Kinder versorgen müsse, benötige Zeit und Unterstützung, keine Kürzungen, sagte Hoster. Lindemann verkenne die Realität vieler Eltern. Der Grünen-Abgeordnete Wagner hält Lindemanns Argumentation für zynisch. Nur weil etwas früher schon schlecht war, sei das kein Grund, dorthin zurückzukehren, so Wagner. München. Bei der Boeing der Vietnam Airlines, die Mitte August zu spät abhob und knapp einer Katastrophe entging, wurde während des Starts die Bremse aktiviert. Das geht aus einem Zwischenbericht der Bundesstelle für Flugunfalluntersuchung hervor. Demnach zeigen Daten des Flugschreibers, dass die Bremse zweimal betätigt wurde. Das erste Mal kurz nach Beginn des Startlaufs und dann noch einmal kurz vor dem Abheben. Noch ist unklar, ob der Pilot das Pedal gedrückt hat oder ob eine technische Störung dafür verantwortlich ist. Die Maschine der Vietnam Airlines war über die Startbahn hinausgeschossen und hatte in letzter Sekunde abgehoben. Niemand wurde verletzt, das Flugzeug wurde aber erheblich beschädigt. Moskau. Russlands Präsident Putin hat angeordnet, die Armee weiter aufzustocken. In einem Dekret heißt es, die Personalstärke werde um 15.500 Soldaten erhöht. Zuletzt wurde die Armee im Juli erweitert. Der ukrainische Präsident Selenskyj warf Putin vor, auch ausländische Staatsbürger mit einzubeziehen. Nach seinen Worten bereitet Nordkorea die Entsendung von 10.000 weiteren Soldaten vor. Die russischen Angriffe gehen unterdessen weiter. Die ukrainische Luftwaffe warnte vor ballistischen Raketen mit Kurs auf Kiew. Dort waren Explosionen zu hören. Berlin. Am Vormittag wird in Berlin der Deutsche Schulpreis verliehen. Im Finale stehen 15 Schulen. Die meisten Nominierten kommen aus Bayern, Baden-Württemberg, Hessen und Nordrhein-Westfalen. Der Hauptpreis mit 100.000 Euro ist dotiert. Die Jury bewertet unter anderem die Unterrichtsqualität, die Leistung und den Umgang mit Vielfalt an den Schulen. Der Deutsche Schulpreis wird seit 20 Jahren von der Robert-Bosch-Stiftung und der Heidehof-Stiftung vergeben. Das Wetter in Bayern. Heute wieder sonnig, lokal lockere Wolkenfelder bei 22 bis 29 Grad. Kommende Nacht nur in Franken gebietsweise wolkig, Tiefstwerte 13 bis 3 Grad. Morgen ändert sich wenig. Am Donnerstag sind im Westen zum Abend Schauer möglich. Es bleibt spätsommerlich warm. Es ist 7.04 Uhr.
2: Und das ist ja der gemeinsame Blick auf die Straßen. In Bayern die A8 Salzburg in Richtung München zwischen Aachenmühle und Rosenheim. 4 Kilometer Stau, da laufen die Bauarbeiten. Die B20 Burghausen in Richtung Straubing zwischen Landau an der Isar Süd und Landau an der Isar. Da haben wir einen Unfall. Bitte besonders vorsichtig fahren. Aber das gilt immer heute Morgen, dass Sie vorsichtig unterwegs sind. Augen auf den Straßen, dann passiert nichts. Aufeinander Acht geben. Gute Fahrt.
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2: Ja, da sehen Sie mal, wie mein Körper eingestellt ist. Von wegen, wir gehen in Richtung Herbst und vielleicht schon gedanklich irgendwo in Richtung Winter. Ich bin voll im Frühling. Ich habe hier gerade einen, weiß ich gar nicht, 25-fähigen Niesanfall hier bekommen. Mir läuft das Wasser gerade die Augen runter. Ich weiß gar nicht, was hier los ist. Ist hier Blütenstaub oder was im Studio? Oder ist es einfach nur... Es ist einfach nur Staub. Entschuldigung, es ist gut, dass ich fürs Radio arbeite und jetzt hier keine Talkshow zum Beispiel vorbereiten müsste. Dementsprechend passt es sehr, sehr gut, dass gleich wieder Musik kommt. Dann kann ich mich erholen. Sie freuen sich zum Beispiel auf die aktuelle Nummer 1 der ARD Schlagerhitparade. Graziano und Sunrise sind das. Spiele ich dann gleich und vorher ist der Kaiser höchstpersönlich für Sie da. Ein wenig wachküssen. Ob mit Niesanfall oder ohne, weiß ich jetzt nicht. Roland Kaiser. Und wer küsst mich? Mich wahrscheinlich keiner. Ach, geht schon wieder los.

0: Unvergessen, Bonnie Tyler 1976, Lost in France war ihr Durchbruch und dann ein Jahr später, also 77, gab es dann diesen Song hier, It's a Heartache. Bonnie Tyler ist ja in diesem Jahr im Juli, also erst vor kurzem, verstorben im Alter von 75 Jahren. 7.17 Uhr haben wir es jetzt gleich. Was ist heute wichtig für Ihren Dienstag?
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0: Ja, erstmal, dass es Dienstag ist und dass Sie richtig viel bei uns in Bayern auch erleben können. Beispielsweise heute in Nürnberg, da in der Lorenzkirche zum Beispiel, der berühmte Engelsgruß oder auch englischer Gruß von Veit Stoß, der wird nämlich heute herabgelassen, um ihn sauber zu machen. Normalerweise schwebt er dort in der Kirche, aber ab heute bis zum 12. Oktober wird das Kunstwerk quasi gereinigt und restauriert. Das passiert nur alle 7 bis 8 Jahre. Deswegen gibt's heute die Chance, dort vorbeizuschauen. 500 Jahre ist er ja alt, der Engelsgruß. Zwischen 9 und 17.30 Uhr gibt's dann die Chance, ihn mal aus nächster Nähe zu beobachten. Dann heute nicht erschrecken. Die Bundeswehr führt Übungen durch. Ab heute bis zum Donnerstagabend um 20 Uhr im Landkreis Main-Spessart. Truppenübungen und auch Gewässerausbildungen werden das Ganze sein, teilt das Landratsamt mit. Da sind besonders die Ortsteile Schönau, Adelsberg, Seyfriedsburg und Reichenbuch betroffen, genauso wie Karsbach und auch in den Ortsteilen Weiersfeld und Hessdorf, genauso wie in Höllrich, werden Sie davon vielleicht was mitbekommen. Das Wichtigste ist für Sie und für uns, dass wir uns bei diesen Übungen natürlich von den Truppen fernhalten, um nicht irgendwo zu stören. Und dann heißt es auch heute Zitronen oder Zuckerbrot, wenn es um die Sicherheit geht auf dem Schulweg. Eine Initiative der Verkehrspolizeiinspektion Augsburg ist es, die wieder sehr kreativ wird zum Schulstart. Die traditionelle Zitronenaktion, das heißt, die Polizei zusammen mit den Viertklässlern verschiedener Augsburger Grundschulen nehmen das Zepter mal selbst in die Hand. Wenn es darum geht, zum Beispiel die Geschwindigkeit vor der Schule zu kontrollieren, dann wird auf die Autofahrerinnen und Autofahrer zugegangen, wenn sie zu schnell unterwegs waren. Ja, dann kommt die Frage, entweder eine Strafe oder doch mal in die Zitrone reinbeißen. Und wer sich ans Tempolimit gehalten hat und vorbildlich unterwegs war, der bekommt auch eine Überraschung, nämlich ein Lächeln der Kinder. Eine Aktion, die bisher richtig gut funktioniert hat. Teilweise, so sagt es die Polizei, deutlich besser, als wenn da die übliche Verwarnung, also sprich der Denkzettel, ausgeteilt wird. Das Ziel dieser charmanten Aktion, die Autofahrerinnen und Autofahrer auf Augenhöhe daran zu erinnern, wie wichtig es ist, den Fuß vom Gaspedal zu nehmen, gerade eben vor den Schulen, für die Sicherheit der Schulkinder.
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Wir wissen nicht, ob Belinda mittlerweile 100 ist. Die Flippers auf BR Schlager. 7.25 Uhr, guten Morgen. Wir sind immer an ihrer Seite. Helene Fischer auch. An meiner Seite heißt ihre neue Single.

0: Ja, der kann auf jeden Fall in der Diskothek auch laufen. Ordentlich Beat zum Morgen. Falls Sie noch nicht richtig wach geworden sind, das werden Sie dann definitiv gleich in ein paar Sekunden sein. Dann spielen wir nämlich die neue Single. Und vorher noch ein Tipp, wenn Sie sowieso sehr großer Schlagerfan sind, perfekt, dann ist das hier was für Sie.
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0: An meiner Seite ganz, ganz neu, ganz, ganz stark, ganz, ganz viel Power von Helene Fischer hier auf BR Schlager. Neue Musik auch gleich von Laura und Marc, die geben was aus zum Morgen. Ist jetzt kein Schnäpschen, wäre auch ein bisschen früh, oder? Ich gebe eine Runde Liebe aus, damit können wir sehr, sehr gut leben. Jetzt dann gleich bei uns. 7.30 Uhr, ganz genau die Zeit, das Wichtigste aus Bayern.
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0: Tausende sexualisierte Videos von Frauen auf dem Teufelsrad beim Münchner Oktoberfest kursieren seit Jahren im Internet. Wer da systematisch filmt und auch das Material auf Plattformen wie bei YouTube, bei Instagram oder TikTok hochlädt, das war eben lange unklar. Bis jetzt, Joachim Dange.
2: Ja, Recherchen des BR zeigen erstmals, wer die Videos vom Teufelsrad verbreitet, und Sophie Männer fasst das für uns zusammen.
3: Hinter vielen Videos von Frauen auf dem Teufelsrad stecken mutmaßlich Akteure aus Bayern sowie YouTube-Profis aus der Ukraine. Das zeigen Recherchen des BR. Die Videos tragen Titel wie Sexy Drunk Girls oder Heiße Fahrt auf dem Oktoberfest. Sie zeigen Frauen auf dem Teufelsrad, immer wieder ist deren Unterwäsche zu sehen. Zum Teil werden die Videos millionenfach angesehen. Eine Frau aus Oberbayern filmte offenbar stundenlang am Teufelsrad. Auf einer Website bot sie Videos im Paket für mehrere hundert Euro zum Verkauf an. Mitglieder einer YouTube-Community aus der Ukraine reisten in der Vergangenheit extra zum Oktoberfest an, um zu filmen. Den Recherchen zufolge verwenden sie Videos, um systematisch die Reichweite von Accounts zu vergrößern. Strafbar ist ein großer Teil solcher Teufelsrad-Videos nach derzeitiger Rechtslage nicht. Und trotzdem können sie laut Experten für Betroffene äußerst belastend sein. Die Betreiber des Teufelsrads standen für ein Interview nicht zur Verfügung. Ein Anwalt teilte mit, man habe bereits seit 2024 entsprechende Vorkehrungen getroffen. Bei Verdacht auf Upskirting werde immer die Polizei gerufen.
2: Mehr zur Teufelsrad-Recherche finden Sie unter br24.de und in der br24-App. Spannend wird es für gut 600 Schülerinnen und Schüler an der Donauwörther Hans-Leipelt-Schule. Die Fachober- und Berufsoberschule ist unter den letzten 15 für den Deutschen Schulpreis, der heute Vormittag von Bundeskanzler Merz in Berlin verliehen wird.
4: Eine Stunde Mathe, dann Deutsch, dann Englisch, strikt nach Stundenplan. Das gibt es an der Donauwörther Hans-Leipelt-Schule seit 2 Jahren nicht mehr. Damals wurde das neue Unterrichtskonzept Vision eingeführt. Was bedeutet? Kurze Instruktionen zu einem Thema durch die Lehrkräfte wechseln sich ab mit individuellem Arbeiten. Ob allein oder in der Gruppe, das können die gut 600 Schülerinnen und Schüler der FOSBOS selbst entscheiden. Sie haben ein Pensum, das sie in einer Woche durcharbeiten müssen. Wann und wie? Dabei haben sie viele Freiheiten. Die Lehrkräfte stehen unterdessen immer als Ansprechpartner für Fragen zur Verfügung. Eine gute Vorbereitung aufs Studium und das Arbeitsleben, sagen die Schülerinnen und Schüler. Und auch die Lehrkräfte ziehen ein positives Fazit. Mehr Arbeit zu Hause, aber weniger Stress in der Schule sei das. Der Deutsche Schulpreis, für den die Schule nominiert ist, ist mit bis zu 100.000 Euro dotiert. Insgesamt 15 Schulen, darunter 4 aus Bayern, haben es bis ins Finale geschafft.
2: Das waren Informationen von Judith Zacher, und die 3 weiteren Schulen aus Bayern sind

0: Da ändert sich gar nichts. Sogar die Temperaturen sind wahrscheinlich genauso wie heute. Der Partycrasher kommt dann aber am Donnerstag, also übermorgen. Weil da haben die Wettergötter gesagt, wer Sonne hat, der braucht auch Regen. Das stimmt. Von Westen her schiebt sich dann eine Wolkenwand rein. Vor allem in Franken, in Schwaben und an den Alpen wird es da am Abend ungemütlich sein. Da drohen Schauer und auch echt saftige Gewitter. Die Oberpfalz und die Niederbayern haben wahrscheinlich noch am längsten Glück. Da wird es wahrscheinlich trocken bleiben. Kann aber auch sein, dass da kleinere Schauer auch mal durchziehen. Wir sind dann am Donnerstag bei 20 bis 25 Grad.
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0: Eine Runde Liebe, die ausgegeben wird von Laura und Marc in diesem Falle. 7.45 Uhr, 7:45, der BR-Schlager morgen ausgeben. Das ist ein gutes Stichwort. 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Denn das macht auch die Kathi. Kathi Bartha. Sie lebt mit ihrer Familie in Bad Bayersoien im Landkreis Garmisch-Partenkirchen. Und sie gibt deswegen so gerne was aus, weil sie so viele Obstbäume bei sich im Garten hat. Und dann hat sie irgendwann auch festgestellt, das ganze Obst, das kann ich gar nicht selbst essen oder irgendwie verwerten. Also macht Kathi seit vielen, vielen Jahren Folgendes. Sie stellt immer wieder einen großen Korb voll mit Äpfeln und Zwetschgen an den Straßenrand. Ja, für die anderen, für die Wanderer und für die Radfahrer, die zum Beispiel vorbeikommen.
1: Das Leben ist ein Geben und Nehmen. Also wir haben die Erfahrung gemacht, wenn man was gibt, man bekommt auf irgendeine Art und Weise, das soll jetzt nichts Materielles sein, aber immer was Gutes zurück.
0: Und so war es eben auch bei Kathi. Sie hat was zurückbekommen, eine große, süße Überraschung.
1: Ich war so perplex, abends kommt jemand auf den Hof gefahren mit dem Radl und ich gehe raus und da steht eine junge Frau und ich kannte die Dame nicht. Normalerweise kennen wir hier das Dorf und dann habe ich gefragt, ob ich helfen kann und dann hat sie gesagt, sind Sie die Frau, die immer den Korb mit dem Obst vor die Türe stellt? Ich wollte mich bedanken. Ich habe mich jetzt schon so häufig bedient und Ihre Äpfel und auch die Zwetschgen, die sind so lecker. Und jetzt habe ich einen Kuchen gebacken und bringe Ihnen das.
0: Ein Stück Kuchen haben die beiden dann übrigens auch zusammen gegessen, die fremde Frau und eben Kathi. Und das als Dankeschön und das macht doch einfach nur glücklich, oder?
1: Sowas sollte es häufiger geben. Das sind die kleinen Sachen des Lebens, die einen einfach nur glücklich machen.
0: Über die wir aber sehr, sehr gerne sprechen. Also vielleicht auch heute für Sie mal die Möglichkeit, einen oder mehreren Menschen, die Ihnen über den Weg laufen, was Gutes zu tun. Und Sie bekommen es bestimmt auch zurück.
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Axel Fischer, hier ist BR Schlager, gleich haben wir es 7:05. Ich stöber gerade so ein bisschen durch die Internetseiten hier bei dieser wunderbaren Requisitenversteigerung des Bayerischen Rundfunks. Ja, bei uns wird gerade aufgeräumt. Und bevor gewisse Dinge, zum Beispiel Requisiten aus den vergangenen Jahren, irgendwo in einem Abfallcontainer landen, sind da echte BR-Schätze dabei, die jetzt auch von Ihnen unter Umständen ersteigert werden können, wenn Sie schon immer zum Beispiel mal ein Moderationspult der Abendschau zu Hause haben wollten oder eine Sitzgruppe, weil Sie sich sagen, das habe ich so oft geguckt bei der Abendschau und jetzt könnte das bei mir zu Hause sein, wenn ich die Nachbarn einlade oder der Tisch aus dem Weltspiegel. Und für Fans von Ottis Schlachthof bin ich auch ein Fan, gibt sogar den originalen Wirtshausstuhl von Ottfried Fischer inklusive Schlachthaus Bierkrug zu ersteigern. Oder wenn Sie mal bei Fastnacht in Franken häufig reingeschaut haben, da gab es ja diese Aberleuchtbuchstaben. Auch die sind zu haben. Also Möbel, Deko, Technik, es kommt alles unter den Hammer. Wenn Sie da mitmachen wollen oder mal durchstöbern wollen, die Auktion der Firma Restlos läuft noch bis zum 6. Oktober. Gebote ausschließlich übrigens online. Und am 5. Oktober können Sie sich die Sachen, wenn Sie da vorher einen Termin mal vereinbaren, auch vor Ort in Unterföhring mal anschauen. Und den Link finden Sie übrigens auch zur Aktion bei uns auf der BR-Homepage. Ja, am 6. Oktober fällt dann quasi der Hammer. Aber schauen Sie noch mal rein, wenn Sie auch sagen, das ist ja der Hammer. Ich gucke da gerade so durch, hier ist noch ein Stehpult. Ah, die Telekolleg Glastafel, sehr schön. Ein Sonnenschirm ist ja auch noch mit dabei vom BR. Also toll, sind schon ein paar Sachen. Also wenn du das zu Hause hast, das wirft dann schon auch Fragen auf, aber du kannst dich da komplett einrichten. Kannst du mal Fernsehen oder Radio nachspielen. Vielleicht träumen sie davon, so wie jetzt auch Gerrit Winter. Wovon träumst du? Vielleicht von Requisiten des BR. Viel Spaß beim Stöbern mit BR Schlager.

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1: 8 Uhr. Die Nachrichten des Bayerischen Rundfunks mit Inka Kübel. Die Übersicht. Pflegerat sieht bei Pflegereform ebenfalls Änderungsbedarf. Trump dementiert Waffenangebot an China. BR-Recherche entlarvt Hintermänner von voyeuristischen Wiesenvideos. Und das Wetter in Bayern. Nach Frühnebel wieder viel Sonne, Werte bis 29 Grad. Berlin. Der Deutsche Pflegerat fordert eine umfassende Überarbeitung der aktuellen Reformpläne für die Pflegeversicherung. Verbandspräsidentin Vogler sagte dem Redaktionsnetzwerk Deutschland, die höheren Hürden beim Zugang zu den Pflegegraden seien kritisch. Der Bedarf verschwinde dadurch nicht, so Vogler. Außerdem fordert sie, nicht nur Rentenbeiträge für pflegende Angehörige zu finanzieren, sondern auch die Ausbildungskosten. Spitzenvertreter der Koalition versuchen, die regierungsinternen Differenzen beizulegen. Dazu gab es am Abend ein Treffen mit Bundeskanzler Merz. Über Ergebnisse wurde nichts bekannt. Der Gesetzentwurf für die Reform soll eigentlich morgen ins Kabinett. Den aktuellen Entwurf lehnt die SPD aber ab. München. Wenn die Linke in Berlin eine Regierung bildet, drohen die unionsregierten Bundesländer mit einem Entzug von Geldern. In diesem Fall werde eine gemeinsame Initiative gestartet, die sich auch mit der Frage beschäftigt, wer die Hauptstadt finanziert, sagte der Chef der CSU-Fraktion im Bayerischen Landtag, Holleczek, nach einem Treffen mit Fraktionsvorsitzenden der CDU. An diesem Austausch hat auch Ministerpräsident Söder teilgenommen. Er hatte bereits zuvor über finanzielle Folgen für ein linksregiertes Berlin gesprochen und den Länderfinanzausgleich in Frage gestellt. Washington. US-Präsident Trump hat bestritten, dem chinesischen Präsidenten Xi die Lieferung von Waffen angeboten zu haben. Er habe noch nie davon gehört, sagte Trump. Er widersprach damit den Aussagen des US-Botschafters in China. Dieser hatte in einem Fernsehinterview behauptet, der Präsident habe Xi bei dessen USA-Besuch gefragt, ob er Waffen kaufen wolle. Trump deutete an, der US-Diplomat habe vermutlich von Rüstungsgeschäften mit Taiwan gesprochen. China zählt die demokratische und selbstverwaltete Insel zu seinem Staatsgebiet und droht damit, sie notfalls mit Gewalt zu erobern. Der Taiwan-Konflikt ist ein heikles Thema zwischen Washington und Peking. München. Nach der Veröffentlichung tausender voyeuristischer Clips vom Oktoberfest zeigen BR-Recherchen erstmals, wer dahinter steckt. Unter anderem führten sie zu einem Mann und einer Frau aus Bayern. Beide sollen hunderte Videos produziert und teils zum Verkauf angeboten haben. Nachfragen des BR blieben unbeantwortet. Die Aufnahmen zeigen vor allem Frauen und deren Unterwäsche etwa auf dem Teufelsrad, einer beliebten Wiesenattraktion. Bei manipulierten Versionen sind sie nackt. Auch eine ukrainische Online-Community mit mehreren tausend Mitgliedern setzt nach BR-Recherchen auf solche Aufnahmen. Deren Gründer teilten über eine Münchner Anwaltskanzlei mit, die betreffenden Inhalte von ihren Kanälen entfernt zu haben. Gleiches bestätigten Google, Meta und TikTok. Das Wetter in Bayern. Heute wieder sehr sonnig, lokal lockere Wolkenfelder bei 22 bis 29 Grad. Kommende Nacht nur in Franken gebietsweise wolkig, Tiefstwerte bis 3 Grad. Morgen ändert sich wenig, am Donnerstag sind im Westen zum Abend Schauer möglich. Es bleibt spätsommerlich warm. Es ist gleich 8.04 Uhr.
2: Das stimmt, da hat sie recht. Das ist für uns immer der Zeitpunkt, da schauen wir gemeinsam auf und in Richtung der bayerischen Straßen. Guten Morgen. Die A3 Passau in Richtung Nürnberg. Zwischen Ingensbach und dem Kreuz Deckendorf, da stockt der Verkehr wegen Bauarbeiten. Die A8 Salzburg nach München zwischen Fraßdorf und Rosenheim. 7 Kilometer Stau, auch da wird gebaut. Die A92 München in Richtung Deckendorf zwischen Altdorf und Landshut Nord. Stau nach einem Unfall, hier ist die linke Spur derzeit blockiert. Und die A94 München in Richtung Passau zwischen Paarstetten und Lengdorf. 6 Kilometer Stau. Da ist ein defektes Fahrzeug im Baustellenbereich liegen geblieben. Dort ist aktuell nur die linke Spur frei. Dementsprechend dauert es hier deutlich länger. Die A94 Passau Richtung München zwischen Dorfen und Paasdorf. 5 Kilometer stockend. Und die B16 Regensburg nach Ingolstadt zwischen Haselbach und Regensburg Nord. 2 Kilometer Stau. Also gut was los heute Morgen. bisschen mehr Zeit vielleicht mit einplanen. Und ansonsten, gutes Ankommen. Fahren Sie vorsichtig bitte.
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2: Ja, nicht nur ich, hier ist noch jemand. Hören Sie das? Oh, ob man das jetzt erkannt hat. Ein Eichhörnchen. Beim Knabbern war das auf jeden Fall. Eichhörnchen, wir finden sie alle süß. Wir schauen ihnen sehr, sehr gerne zu. Vor allem hier von unserem Studiofenster aus. Wir haben ja wirklich das große Glück, hier ins Grün reinzuschauen, in unseren Studiopark hier bei BR Schlager. Und dann sausen sie ab und zu über die Bäume. Aber unseren Eichhörnchen geht's gerade gar nicht so gut. Und das hat mit dem Futter zu tun, sie. Sie finden nicht so viel. Wie wir aber vielleicht helfen können und vor allem mit was? Das gucken wir uns gleich an, um 8.15 Uhr. Vorher ist noch Zeit für was Neues von Andrea Berg. Das kann uns keiner nehmen. Und hier sind Kerstin Ott und Howie Carpendale.

0: Peter Maffay. Und tiefer, er war in diesem Jahr ja auch in Rosenheim unter anderem Open Air dabei. Da habe ich keine Karten mehr dafür bekommen. Dann habe ich noch Karten bekommen für Stuttgart, also Bietigheim, Bissingen. Es war aber auch super Open Air, ihn zu erleben. Und ja, er kann es immer noch. Fantastische Stimme weiterhin und das auch live. 16 Minuten nach 8 ist es mittlerweile. Ich weiß ja nicht, wem Sie normalerweise beim Frühstücken so zuschauen. Vielleicht sagen Sie auch, ja, eigentlich niemandem, weil das interessiert mich nicht. Aber wenn Eichhörnchen frühstücken, irgendwo Nüsschen knabbern, dann gucken wir da, glaube ich, alle hin. Gibt ja Menschen, die ziehen am Tag auch extra los, um irgendwo Eichhörnchen zu beobachten, weil wir sie eben alle süß finden. Leider ist es aber so, dass unsere Eichhörnchen immer weniger Futter finden. Egal ob in den Städten oder auch auf dem Land. Deswegen können wir sie tatsächlich unterstützen. Roxana Frankl, sie ist Vorsitzende vom Eichhörnchenschutzverein in München. Und sie weiß auch ganz genau, wie einfach das geht. Klar, wir sehen es ja bei den Eichhörnchen selbst mit Nüssen.
1: Ganz, ganz, ganz wichtig. Einheimische Nüsse. Das heißt Haselnüsse, Walnüsse, Sonnenblumenkerne, Kürbiskerne, Samen und sowas in der Art. Aber bitte keine Erdnüsse, keine Hülsenfrüchte und dergleichen. Das macht Bauchweh, das macht Durchfall, das schädigt das Immunsystem.
0: Und dann wissen Sie ja vielleicht auch, Eichhörnchen, die futtern nicht alles gleich weg, sondern sie verstecken auch unglaublich viel in bis zu 10.000 verschiedenen Verstecken, die Sie sich übrigens auch alle merken können. 10.000 verschiedene, also pro Eichhörnchen. Denn der Teil Ihres Gehirns, der quasi für das Gedächtnis oder fürs Merken von diesen Verstecken zuständig ist, der wächst im Winter an, damit dann auch alle Verstecke im Kopf Platz haben. Wahnsinn!
1: Der Hippocampus ist der Teil des Gehirns, der fürs Gedächtnis und für die örtliche Bestimmung, also für die Orientierung zuständig ist. Und tatsächlich, der wächst um 15% an im Winter, um sich diese ganzen bis zu 10.000 Verstecke pro Hörnchen merken zu können. Sie erinnern sich an alle Verstecke, nur sie verstecken mehr, als sie brauchen, weil sie ja nicht wissen, wie lange der Winter ist.
0: Und sie sind super schlau, wenn ihnen jemand beim Verstecken zuschaut.
1: Eichhörnchen sind sogar so clever, dass sie, wenn sie das Gefühl haben, dass sich jemand beobachtet beim Verstecken, dass sie so tun, als würden sie es verbuddeln, es mitnehmen und woanders verstecken, weil es darf ja niemand wissen, wo sie ihren Wintervorrat anlegen.
0: Das ist ja wirklich Wahnsinn. Das ist auch der Unterschied zu uns Menschen. Ich bin auch super schlau. Ich habe meine Brille irgendwo versteckt. Ich suche die seit Jahren. Ich weiß bis heute nicht, wo sie ist. Das ist der Unterschied zum Eichhörnchen. Also wenn Sie mein Brillenbuch gesehen haben, es wäre von Vorteil.
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3: Hallo, hier ist Tanja Larsch und ich wünsche euch einen schönen guten Morgen mit BR Schlager.

0: Wenn die Apachen in den Discounter gehen zum Einkaufen, all die Indianer, ach nee, es war anders gemeint, glaube ich, war Schmarrn. Pur und Indianer, 8.27 Uhr ist es hier auf BR Schlager.
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0: Ja, die kriegen Sie immer am Freitag bei uns zwischen 18 und 20 Uhr. Und wenn Sie am Freitagabend zum Beispiel sagen, da bin ich immer tanzen, da kann ich nicht, dann können Sie die auch jederzeit bei BR Schlager zwischen 12 und 14 Uhr nochmal nachhören. Und das ist sie, die aktuelle Nummer 1. Und ich lege mich da jetzt auch mal fest, ich glaube es zumindest, dass das auch die Nummer 1 nach der nächsten Ausgabe sein wird, denn sie sind seit 6 Wochen an der Spitze und scheinen da nicht wegzukriegen zu sein. Una notte italiana, Graziano und Sunrise.
2: Una notte italiana, so schön und so wunderbar. Una notte italiana.
0: Aber, bevor ich da jetzt schon quasi was andeute, vielleicht sagen Sie sich auch, nee, ich habe einen ganz anderen Favoriten und für den stimme ich ab und meine ganze Nachbarschaft stimmt für den ab. Machen Sie das gerne. brschlager.de bis morgen um 12 Uhr ist das Abstimmen ja generell möglich, immer bis Mittwoch 12 Uhr. Vielleicht ist es auch diese Single hier, die wir gleich für Sie haben, ist aktuell Platz 5, war aber auch schon mal weiter oben vertreten. Der bayerische Love-Song von der bayerischen Band Relax, also mal reinklicken, brschlager.de und die neue Ausgabe dann am Freitagabend ab 18 Uhr mit Harry Blaha.

0: Der Love-Song aus Bayern, der bayerische Love-Song von der Band Relax. Gleich ist DJ Ötzi noch unterwegs. Ich will leben. Dann ein wunderbares Düt, ein tolles Duett von Bernhard Brink und Sonja Liebing. Du hast mich einmal zu oft angesehen und ganz neue Musik von Ramona Martinez. Sie haut alles raus bei ihres Räumungsverkauf. Jetzt dann gleich in ein paar Minuten. Eine Minute nach 8:30 ist die Zeit.
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0: An der Zugspitze, da haben Forscherinnen und Forscher den großen Felsabbruch von vergangener Woche jetzt genauer vermessen. Joachim Dangel, wie sieht das denn aus?
2: Und sie gehen davon aus, dass der Permafrost eine wichtige Rolle spielt und untersuchen jetzt, ob sich der Berg auch weiter verändern könnte. Einzelheiten dazu von Martin Breitkopf.
3: Die Auswertung der Drohnenaufnahmen liegt jetzt vor. Die Ausbruchsnische an der Nordwand unterhalb der österreichischen Seite des Zugspitzgipfels ist rund 100 Meter hoch und rund 40 Meter breit. Das Volumen des abgebrochenen Gesteins liegt bei 13.800 Kubikmetern. Die Nische liegt auf rund 2.800 Meter Höhe. Der Fels ist dort rund 80 Grad steil. Damit liegt der Bereich im Permafrost, also in dauerhaft gefrorenem Fels. Taut das Eis in den Felsspalten auf, kann der Fels instabil werden. Im nahegelegenen Kammstollen messen die Forscher im Fels derzeit minus 0,7 Grad. Vermutlich hat der tauernde Permafrost den Felssturz also vergangene Woche begünstigt. Weitere Untersuchungen sollen jetzt zeigen, wie sich die Temperaturen im Fels entwickeln und ob dadurch weitere Bereiche instabil werden könnten.
2: Heute startet der zweitägige Hebammenkongress Hebacon in der Nürnberger Meistersingerhalle. Die Veranstalter erwarten mehr als 1000 Hebammen aus Deutschland, Österreich und der Schweiz, die sich vor Ort in Workshops, Vorträgen und bei einer Fachausstellung weiterbilden können. Aus Nürnberg, Vera Held.
4: Der zweitägige Kongress bietet den Hebammen 7 Workshops, unter anderem zu den Themen Notfälle bei Neugeborenen, Mundgesundheit oder Babyschlaf. Darüber hinaus informieren Vorträge zum Beispiel darüber, wie Hebammen Frauen bei frühen Fehlgeburten mit der Aufarbeitung helfen oder wie Geburtsverletzungen therapiert werden können. Nach Angaben des Veranstalters sei zwischen den einzelnen Programmpunkten bewusst Zeit für Gespräche und den fachlichen Austausch unter Kolleginnen eingeplant, weil der im Alltag oft zu kurz komme.
2: Normalerweise schwebt er hoch oben in der Nürnberger Lorenzkirche, der berühmte Engelsgruß. Jetzt kann man dem mehr als 500 Jahre alten Kunstwerk ganz nahe kommen. Er wird restauriert, Nora Kaltenbeck berichtet.
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1: Das Wetter, das finden Sie dann hier. Weil wenn Sie heute trübsinnig aus dem Fenster schauen, dann sind Ihre Augen wahrscheinlich geschlossen. Nein, es ist wirklich heute nochmal ein wunderbarer Spätsommertag, um es mal so zu sagen. Nahezu wolkenloser Himmel über Bayern und wir sind bei 22 bis 26 Grad unterwegs. In München werden wir so bei 23, 24 sein. In Aschaffenburg, also in Unterfranken, da haben wir schon auch die Chance, dass wir vielleicht sogar nochmal auf 26, 27 Grad sowas kommen. Regen nicht in Sicht, erst mal. Morgen sieht es übrigens ganz genauso aus. Also nicht mal temperaturenmäßig wird sich wahrscheinlich was verändern. Also werden Sie das Gefühl haben, morgen ist auch nochmal Dienstag. Oder vielleicht ist heute bei Ihnen schon Mittwoch. Sie wissen, was ich meine. Am Donnerstag ändert sich's. Da kommt mehr oder weniger so der Partycrasher. Aber ich sage auf der anderen Seite auch, unsere Pflanzen, die Natur, wir brauchen wieder Wasser. Das ist auch gut. Die Wettergötter haben sich gesagt, dann schieben wir mal ein bisschen Regen vorbei. Das wird im Westen der Fall sein. Da kommt eine relativ dicke Wolkenwand rein. Vor allem also in Franken, in Schwaben und an den Alpen. Da wird es spätestens am Donnerstagabend ungemütlich. Schauer, ein paar saftige Gewitter. Die Oberpfalz und die Niederbayern haben wahrscheinlich noch einen trockenen Tag. Das wird vermutlich dann auch ab dem Freitag vorbeischauen. Aber doch, schauen wir die nächsten Tage nochmal genauer hin. Na, jetzt erst wieder Musik, 2, 3, 4.
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0: Da wird aufgeräumt bei Ramona Martinez und ihrem Räumungsverkauf. 8.47 Uhr ist es hier auf BR Schlager.
1: Na ja, macht es dir keinen Spaß?
2: Also ehrlich gesagt, was Lustigeres wäre mir lieber.
1: Aber das Lied steht nun mal im Lehrplan.
2: Da hatten wir im Tuttelbach aber einen besseren Lehrplan.
1: So?
2: Ja, da haben wir nur lustige Lieder gesungen.
1: Ach, und was denn zum Beispiel?
2: Zum Beispiel das?
0: Ja, so haben wir uns die Schule immer vorgestellt und gewünscht, so wie bei Heinche im Film Hurra, die Schule brennt. Das war Ende der 60er Jahre, aber dann wissen wir ja, die Schule, sie kann auch hart sein. Und während die Kinder und die Jugendlichen gerade eben in der Schulbank die Schulbank drücken, in ganz, ganz vielen bayerischen Schulen, drücken wir ganz fest die Daumen. Denn heute wird er verliehen, der Deutsche Schulpreis. Der wichtigste Bildungspreis übrigens im Land, dotiert auch mit 100.000 Euro. Ja, und wenn Sie sagen, okay, wie bekommen wir den denn und welche Chancen hatten denn da die Bayern? Eigentlich ganz gute, denn da werden solche Sachen bewertet wie die Unterrichtsqualität, das Miteinander an der Schule und auch moderne Unterrichtskonzepte. Und gerade wenn viel über die PISA-Studie und so weiter diskutiert wird, ist das, glaube ich, wichtiger denn je. Und aus Bayern haben es viele ins Finale geschafft. Also unter den Top 15 Schulen in Deutschland sind schon mal dabei aus Niederbayern die Hans-Karossa-Grundschule Heining-Schalding in Passau. Aus Mittelfranken die Mittelschule Altdorf bei Nürnberg. Aus Oberbayern zum Beispiel die Nymphenburger Schulen in München. Und aus Schwaben die Hans-Leipelt-Schule in Donauwörth. Und klar, die warten jetzt dann alle drauf. Schaffen wir es vielleicht sogar, diesen begehrten Preis zu holen? Schülersprecherin Amelie Seidemann freut sich schon.
3: Ich finde es mega und wir freuen uns natürlich sehr. Und ich hätte tatsächlich nicht gedacht, dass wir so weit kommen, aber das ist natürlich mega.
0: Tja, weil da einfach viel gemacht wird. Und wenn Sie auch Lust haben, da heute zuzuschauen, wer eben den Deutschen Schulpreis gewinnt, das entscheidet sich übrigens so gegen 21:30. Die Preisverleihung wird auch übertragen, zum Beispiel auf dem YouTube-Kanal des Deutschen Schulpreises und im Fernsehen auf unserem Bildungskanal von ARD Alpha. Wir von der ARD sind nämlich Kooperationspartner und wir grüßen die 4 nominierten Schulen aus Bayern, aber wir grüßen generell mal alle Schulen, auch die, die jetzt nicht nominiert sind, wo heute gerade eben in diesen Sekunden und Minuten bestimmt auch wieder hervorragende Arbeit geleistet wird für und mit unseren Kindern. Dafür schon mal großartiges Dankeschön an Sie. Du bist da, wir sind da. Schananana, das ist das Motto von Gigi Anderson jetzt hier bei uns auf B.

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1: 9 Uhr. Die Nachrichten des Bayerischen Rundfunks mit Inka Kübel. Die Übersicht. Ursache für Boeing-Fehlstart in München ist wohl geklärt. Regierung ringt um Lösung bei Pflegereform. Auslastung von Ladesäulen für E-Autos nimmt zu. Und das Wetter in Bayern nach Frühnebel wieder viel Sonne bei Werten bis 29 Grad. München. Bei der Boeing der Vietnam Airlines, die Mitte August zu spät abhob und knapp einer Katastrophe entging, wurde während des Starts die Bremse aktiviert. Das geht aus einem Zwischenbericht der Bundesstelle für Flugunfalluntersuchung hervor. Demnach zeigen Daten des Flugschreibers, dass die Bremsen zweimal betätigt wurden. Das erste Mal kurz nach Beginn des Startlaufs und dann noch einmal kurz vor dem Abheben. Noch ist unklar, ob der Pilot das Pedal gedrückt hat oder ob eine technische Störung dafür verantwortlich ist. Die Maschine der Vietnam Airlines war über die Startbahn hinausgeschossen und hatte in letzter Sekunde abgehoben. Niemand wurde verletzt, das Flugzeug wurde aber erheblich beschädigt. Berlin. Gesundheitsminister Lindemann hält an seinem Zeitplan fest, den Gesetzentwurf zur Pflegereform morgen vom Kabinett beschließen zu lassen. Das bestätigte ein Sprecher seines Ministeriums. Auch die SPD will sich daran halten, erklärte die stellvertretende Fraktionsvorsitzende Schmidt in der Rheinischen Post. Ungewiss ist aber, ob sich Union und SPD bis dahin in Streitpunkten einigen. Am Abend trafen sich erneut Spitzenpolitiker der Koalition zu Beratungen. Davor wiederholte die SPD ihre Drohung, das Gesetz zu blockieren, sollte es zu Lasten der Pflegebedürftigen gehen. Auch die Pflegebranche forderte, den bisherigen Entwurf zu überarbeiten. Ihr geht es vor allem um die geplanten Änderungen bei Pflegestufen und Leistungsansprüchen. San Francisco. Wegen Sicherheitsbedenken hat das US-Tech-Unternehmen OpenAI ein neues KI-Modell vorerst zurückgestellt. Geplant war eigentlich, das System mit dem Namen GPT 6.1 Astra in den kommenden Tagen oder Wochen zu veröffentlichen. Daraus wird nun nichts. Ein Manager des Unternehmens verwies im Wall Street Journal darauf, dass das Modell in Tests seine Nutzer nicht immer ehrlich darüber informiert habe, welche Aktionen es unternommen hat. Zudem habe es teilweise auf eigene Initiative gehandelt, ohne sich vorher eine Erlaubnis einzuholen. Zuletzt hatte es immer wieder Negativschlagzeilen gegeben, unter anderem, weil sich KI-Software eigenmächtig in fremde Systeme gehackt hatte. Erst am Wochenende hatte OpenAI bekannt gegeben, nach einem ähnlichen Vorfall das Training der leistungsstärksten KI-Modelle auszusetzen. New York. Der Handelsstreit zwischen den USA und Kanada geht in eine neue Runde. Nach gescheiterten Gesprächen über ein Handelsabkommen tritt heute ein Importverbot für bestimmte kanadische Waren in Kraft. Davon betroffen sind einige alkoholische Getränke, Milchprodukte und Motorräder aus Kanada, die nun gar nicht mehr in die USA geliefert werden dürfen. Zuvor hatte die Trump-Regierung bereits eine Reihe von kanadischen Waren mit Zöllen in Höhe von 50% belegt. Darauf hatte Kanada mit Gegenzöllen reagiert. Wirtschaftsexperten gehen nicht davon aus, dass die neuen Importverbote die kanadische Wirtschaft stark beeinträchtigen werden. Hamburg. Die öffentlichen Ladesäulen für Elektroautos werden nach Angaben der Betreiber immer stärker genutzt. Der Energiekonzern Vattenfall teilte mit, an seinen Ladesäulen sei seit Jahresbeginn rund 2/3 mehr Strom geladen worden als im gesamten Vorjahr. NBW, der nach Ladepunkten größte Betreiber, bestätigte eine generell sehr gute Entwicklung der Auslastung. Weitere Stromanbieter wie E.ON, EWE und der Energiekonzern BP teilen diese Einschätzung. Erklärt wird der Zuwachs von den Unternehmen mit gestiegenen Kraftstoffpreisen, dem Ausbau der Infrastruktur und mehr Elektroautos auf den Straßen. Das Wetter in Bayern. Heute wieder sonnig, lokal lockere Wolkenfelder bei Werten bis 29 Grad. Morgen ändert sich wenig. Am Donnerstag sind im Westen zum Abend Schauer möglich. Es ist 9.04 Uhr.
2: Das ist ja der gemeinsame Blick auf die Straßen in Bayern. Die A8 Salzburg nach München zwischen Fraßdorf und Rosenheim. 7 Kilometer Stau, da wird gebaut. Die A9 Nürnberg in Richtung Berlin zwischen Münchberg Nord und Hof West, da steht ein defekter PKW. Die A92 München nach Deckendorf zwischen Altdorf und Landshut Nord, Stau nach einem Unfall. Die A94 München nach Passau zwischen Paarstetten und Lengdorf, 7 Kilometer Stau. Die Bergungsarbeiten sind beendet. Dann hoffen wir mal, dass es sich da zügig auflöst. Dann haben wir noch die A95 Garmisch-Partenkirchen nach München. Da ist die Ausfahrt Fürstenried momentan nach einem Unfall gesperrt. Und die A99, die Westumfahrung München nach Lindau zwischen dem Dreieckfeld Moching und Lochhausen, stockender Verkehr bis Stau. Bitte vorsichtig fahren und dann gut ankommen an Ihr Ziel.
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2: Jetzt um kurz nach 9 und klar, ich gebe das zu, wir machen das auch. Wir haben auch, wenn wir beim Einkaufen an die Kasse gehen, immer unser Handy bereit, um dann noch kurz die App zu aktivieren oder abzuscannen, um dann vielleicht was zu sparen bei dem Discounter oder bei dem Supermarkt, wo wir eben gerade an der Kasse stehen. Aber bringt das tatsächlich was? Also auch dieses, nenne ich jetzt mal, zyklische Einkaufen nach Rabatten. Sparen wir uns da was oder verfahren wir im Endeffekt mehr Sprit und mehr Geld fürs Suchen danach? Es gab mal einen sehr, sehr interessanten Check unserer ARD-Verbraucherredaktion und den möchte ich Ihnen nicht vorenthalten. Das machen wir dann gleich um 9.15 Uhr. Vorher ist Zeit für Musik von Bernd Kaczmarek. Und wär's mein Leben? Sabrina Berger setzt alles auf Liebe und Maite Kelly ist wie eine Katze. 7 Leben hat sie für dich. Hier bei uns auf BR Schlager. Einen schönen guten Morgen um kurz nach 9 Uhr.

0: Bernd Kaczmarek, und wer ist mein Leben? Na, es ist ja unser Leben und wir machen uns unsere Gedanken, vor allem dann, wenn alles teurer wird. Logo, dann wollen wir sparen, speziell dann, wenn es ums Einkaufen geht. An der Zapfsäule ist ja gerade nicht so einfach, höchstens tatsächlich vor 12 dort zu sein. Dann warten wir auf den Tankrabatt. Aber vielleicht ist ja der Rabatt, der jetzt schon irgendwo auf Ihrem Handy ist, im Supermarkt, beim Discounter, vielleicht lohnt sich der. Genau das haben wir getestet. Denn häufig ist es ja so, dass wir eine App auf dem Handy brauchen, wenn wir einkaufen gehen und sparen wollen. Jutta Kaiser aus unserer ARD Verbraucherredaktion. Wie viel können wir denn so mit dieser App beim Einkaufen tatsächlich sparen, mal so im Schnitt?
1: Also besonders viel ist das nicht. Im Schnitt sind es gerade mal rund 2%. Das hat das Preisvergleichsportal Smaggle rausgefunden. Das Portal hat im vergangenen Jahr fast 1,3 Millionen Kassenzettel von Einkäufen im Lebensmitteleinzelhandel und in Drogerien ausgewertet. Und dabei kam raus, zum Zeitpunkt der Untersuchung, da haben Kundinnen und Kunden des Bonusprogramms von Kaufland am meisten gespart. Im Durchschnitt waren es 2,29 Euro bei Ausgaben von insgesamt 100 Euro. Das ist nicht viel und bei anderen Ketten war es noch weniger. Bei Rewe Bonus kam das Preisvergleichsportal auf gerade mal 82 Cent Ersparnis pro 100 Euro Einkaufswert. Bei Penny waren es 75 Cent. Der Geschäftsführer des Vergleichsportals hat dazu gesagt, wer gezielt Sonderangebote bei unterschiedlichen Händlern kauft, der oder die kann im Durchschnitt deutlich mehr sparen, nämlich 30%.
0: Okay, aber das klingt ja dann so, als sollte ich dann verschiedene Supermärkte und Discounter auch mit dem Auto abfahren oder mit dem Radl, je nachdem, und jeweils die besten Angebote dann mitzunehmen. Jetzt für diejenigen, die sagen, naja gut, ich habe meinen Discounter ums Eck oder ich will diesen Aufwand gar nicht betreiben. Ist ein extra Rabatt über eine App dann trotzdem besser als gar kein Rabatt oder wie können wir das sagen?
1: Das kann man so sehen, aber man bezahlt natürlich auch dafür, nicht mit Geld, aber mit persönlichen Daten. Und da reden wir nicht nur vom Namen, der Adresse oder der Telefonnummer. Wer so eine App nutzt, stimmt in der Regel zu, dass der Anbieter das eigene Einkaufsverhalten auswerten kann. Und damit gibt man dann Unternehmen Einblicke in das eigene Leben. Manches ist einem egal, anderes vielleicht nicht. Zum Beispiel, dass man schwanger ist oder Diabetiker. Es kann sich lohnen, in die Datenschutzeinstellungen zu schauen und vielleicht die ein oder andere Berechtigung einzuschränken, vor allem nach jedem Update. Aber klar ist auch, wer so eine App auf seinem Smartphone hat und aktiv nutzt, muss damit rechnen, noch mehr Werbung zu kriegen als sowieso schon. Das kann nicht nur nerven, sondern auch dazu führen, dass man mehr kauft, als man braucht.
0: Jetzt habt ihr euch ja das angesehen. Was sagt ihr denn generell, Jutta? Diese Apps nutzen, ja oder nein?
1: Das würde ich so auch nicht sagen. Manche schauen sich einfach gerne Werbung an. Das weckt vielleicht so eine Art Jagdinstinkt auf exklusive Coupons und zum Punkte sammeln. Oder sie nehmen gern an Gewinnspielen teil. Und den ein oder anderen Rabatt, selbst wenn er nicht so hoch ist, den nehmen viele eben auch gerne mit, weil die Preise gestiegen sind. Solche Apps können außerdem praktische Funktionen haben. In manchen kann man nachschauen, ob bestimmte Produkte in einer Filiale vorrätig sind. Man kann Einkaufslisten erstellen und später landet der Kassenbon in der App, statt als Papierausdruck vor Ort. Manchmal gibt es in Apps auch einen Zugang zum Online-Shop des Supermarkts und eine digitale Bezahlfunktion. Ich finde, man sollte sich einfach Gedanken darüber machen, was gebe ich preis, was kriege ich dafür und ist es mir das wert?
0: Das finde ich gut. Dankeschön. Jutta Kaiser aus unserer ARD-Verbraucherredaktion. Also nochmal kurz zusammengefasst, ein Blick in die App kann sich durchaus lohnen, aber extra zu 5 verschiedenen Supermärkten oder Discountern zu fahren, um den allerbesten Rabatt zu bekommen, das lohnt sich nicht. Da verballern sie am Ende mehr Sprit und am Ende stehen sie da wie Iron Shear und sagen, mein Gott, das war mein allergrößter Fehler. Das wollen wir nicht.
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0: Dabei ist noch gar nicht Weihnachten und dann singen Josh Will von den 1000 Sternen hier auf BR Schlager. Was macht eigentlich Lena? Das fragt der Jens Bogner.
1: Was macht Lena? Geht sie immer noch so gern unter Leute? Und wovon träumt sie denn heute?
0: Ja, wovon träumt sie? Geht sie noch unter Leute? Oh, klären wir doch gleich mit ihm in ein paar Sekunden.
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0: Jens Bogner, was macht Lena? Neu bei uns auf BR Schlager. Neue Musik hat übrigens auch Ramon Roselli. Alles, was du suchst, kriegen wir dann gleich. Die Fans aus Österreich kommen auch auf ihre Kosten mit der Melissa Naschenweng, nicht mit mir und auch mit dem Nick P. Er ist bei uns mit den Füßen zum Beispiel im Meer. Und dann setzen wir noch eins obendrauf, auch mit unserem BR Schlager Musikschatz. Wouldn't it be nice, die Beach Boys, ein Gefühl wie aus den 60er Jahren, dann gleich um 9 Uhr. 45. Jetzt aber das Wichtigste aus Bayern.
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2: Im Studio Joachim Dangel. Angesichts der explodierenden Preise für fossile Energie ist ein möglicher Ausweg, auf eigenen Solarstrom zu setzen. Und das tun neben Privatleuten inzwischen auch viele Unternehmen in Bayern. Aber es gibt einen Haken, denn in immer mehr Fällen hindern die Netzbetreiberfirmen daran, den selbstproduzierten Strom auch zu nutzen. Wenn die lokalen Stromleitungen überlastet sind, dann muss der Netzbetreiber Photovoltaikanlagen zwangsweise vom Netz nehmen, berichtet Lorenz Storch.
3: Das passiert immer wieder, vor allem im Sommer zur Mittagszeit. Was aber auch immer häufiger passiert, Verteilnetzbetreiber wie Bayernwerk oder Energie kappen nicht nur die Netzverbindung, sondern schalten gleich die ganze Solaranlage ab, obwohl der Strom eigentlich vor Ort im Betrieb gebraucht wird. Im Stimmkreis des grünen Landtagsabgeordneten Martin Stümpfig häufen sich solche Fälle. Er fordert das Gartenzaunprinzip, also dass es Netzbetreiber nichts angeht, was Privatleute und Betriebe hinter dem Einspeisepunkt auf eigenem Grund mit dem eigenen Strom anfangen.
4: Der Nutzen statt Abregeln ist so das große Thema. Und da voranzukommen, dass die Netzbetreiber, dass die Bundesnetzagentur, dass das Bundeswirtschaftsministerium hier die richtigen Weichen stellt.
3: Der CSU-Landrat von Mühldorf hat dazu schon einen Brandbrief an CDU-Bundeswirtschaftsministerin Reiche geschrieben. Deren Ministerium aber sieht auf BR-Nachfrage keinen Änderungsbedarf. Die bestehenden Gesetze reichten aus.
2: Ausführliche Informationen dazu, wie Politik und Netzbetreiber die Energiewende der großen Unternehmen behindern, finden Sie auch in der BR24-App. Käsespätzle für den Kirchturm. Mit dieser ungewöhnlichen Aktion hat die evangelische Kirchengemeinde in Fessenheim im Landkreis Donau-Ries im vergangenen Dezember Spenden gesammelt, denn ihr Kirchturm ist schief und droht einzustürzen. Jetzt gibt es Neuigkeiten, eine schlechte und eine gute. Karl Spannenberger berichtet.
5: Erst die schlechte Nachricht. Der Zustand vom schiefen Fessenheimer Kirchturm hat sich weiter verschlechtert. Der Untergrund ist instabil und der Turm neigt sich immer weiter. Pfarrer Heiko Seeburg sagt, so schräg wie nach diesem Sommer sei er noch nie gestanden. Die gute Nachricht, alle Förderanträge sind durch. Die Sanierung kann voraussichtlich noch in diesem Jahr beginnen. Dafür werden Bohrpfähle gesetzt und das Fundament des Turms gestützt. Seeburg ist überzeugt, dass sich der mehr als 200 Jahre alte Turm so retten lässt. Dazu beigetragen hat auch eine Käsespätzle-Aktion der Gemeinde. Nach einem Festgottesdienst in einer Maschinenhalle hatte der Pfarrer mit 70 Helfern hunderte Portionen Käsespätzle geschabt und für Spenden verkauft. Weil auch danach gespendet wurde, sind insgesamt 92.000 Euro zusammengekommen. Das ist fast die Summe, die der Kirchengemeinde für die Sanierung gefehlt hatte. 100.000 Euro musste sie selbst zahlen, den Rest der 450.000 Euro übernehmen Landeskirche, Dekanat und Kommunen. Seeburg hofft jetzt sogar, dass am Ende noch Geld für die Risse im Inneren der Kirche bleibt.

0: Schauer und auch wahrscheinlich ein paar saftige Gewitter. Die Oberpfalz und die Niederbayern, je nachdem, wie Sie sehen, die haben noch Glück, weil da ist noch ein sonniger Tag und es bleibt dann noch trocken. Vermutlich wird aber so in Richtung Wochenende dann überall der Regen unterwegs sein.
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0: Tja, und echte Musikschätze, die finden Sie bei mir, Ramon Roselli. Alles, was du suchst, ja vielleicht auch diesen hier.
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0: Endlich erwachsen sein, heiraten, zusammenleben, frei sein, kein Kind mehr sein. Wäre das nicht schön? Genau darum geht's im Beach Boys Klassiker Wouldn't It Be Nice. Ein Song, der übrigens mit 16 Studiomusikern aufgenommen wurde. Schlagzeuger, Trompete, Saxophon, Akkordeon, Klavier, Gitarren und natürlich, klar, der mehrstimmige, klassische, typische Sound der Beach Boys, dieser Surfer-Sound. Ja, die Beach Boys hatten 1966, da entstand nämlich dieser Song, waren sie schon mittendrin in ihrer ganz, ganz großen Karriere. Ging ja immer so um Surfen, um Strand, ums kalifornische Lebensgefühl. Auch heute noch werden dazu Beach Boys Songs sehr, sehr gerne hergenommen. Und wir schauen, ob wir dieses Gefühl, wenn wir schon bei uns in Bayern heute so einen schönen Spätsommertag haben, auch nochmal projizieren können. Haben wir Lust drauf? Sie hoffentlich auch. Wouldn't it be nice? Die Beach Boys, unser BR-Schlager-Musikschatz 1966.

Die Gruppe Wind, ja auch vor kurzem zu Gast gewesen bei uns in der ARD-Schlager-Hitparade. Kaum zu glauben, 41 Jahre lang, seit 1985, machen sie Musik mit Radio Zuckerhut, haben wir sie gehört. Die Münchner Freiheit wartet schon auf sie, tausendmal du. Und auch Karin Schubert wartet auf sie jetzt dann gleich ab 10 bei uns im BR-Schlager-Treff. Und ich bin morgen wieder für sie da, ab 7 Uhr. Servus und ciao. Schönen Dienstag, ihr Markus

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1: 10 Uhr. Die Nachrichten des Bayerischen Rundfunks mit Inka Kübel. Die Übersicht. Bericht zeigt mögliche Ursache für Boeing-Unfall in München. Polizei führt Großrazzia gegen mutmaßliche Handybetrüger durch. BR-Recherche entlarvt Hintermänner sexistischer Wiesenvideos. Und das Wetter in Bayern hochsommerlich bei 22 bis 29 Grad mit viel Sonne. München. Nach dem beinahe Unglück einer Boeing-Maschine Mitte August am Flughafen München hat die Deutsche Flugunfalluntersuchungsstelle einen weiteren Zwischenbericht veröffentlicht. Demnach wurden die Bremsen der Maschine von Vietnam Airlines während des Startlaufs betätigt, einmal zu Beginn und dann kurz vor dem Abheben. Unklar ist bisher noch, ob der Pilot das Bremspedal getreten hat oder ein technischer Defekt vorlag. Die Untersuchungen an der Bremsanlage laufen noch. Stimmaufzeichnungen aus dem Cockpit gibt es nicht. Außerdem soll der Co-Pilot kurz vor dem Abheben auf der rechten Seite die Leistung der Triebwerke erhöht haben. Der Start erfolgte schließlich erst im Grasbereich hinter der Startbahn. Die Maschine kreiste danach 2 Stunden in der Luft, um für eine geplante Notlandung Treibstoff abzulassen. Durch den Vorfall wurde die Boeing beschädigt. Verletzte gab es nicht. Düsseldorf. Polizei, Zoll- und Steuerfahnder gehen seit heute früh europaweit gegen ein Firmennetzwerk vor, das massenhaft gefälschte Handys verkauft haben soll. Nach Recherchen von WDR, NDR und Süddeutscher Zeitung haben Fahnder rund 160 Objekte in 19 Ländern durchsucht. Zentrum der Razzia ist Nordrhein-Westfalen. 7 Menschen wurden bereits am Wochenende festgenommen. Die beiden Hauptbeschuldigten sollen seit 2017 ein Betrugssystem aufgebaut haben, bei dem sie minderwertige Smartphones als fabrikneue Modelle im Internet anboten. Damit soll die mutmaßliche Betrügerbande mindestens 300 Millionen Euro eingenommen haben. Außerdem soll die Bande Steuern in Millionenhöhe hinterzogen haben. Berlin. Weiterhin ist offen, ob das Bundeskabinett morgen die geplante Pflegereform auf den Weg bringen kann. Die SPD fordert nach wie vor Änderungen. Vizefraktionschefin Schmidt sagte in der Rheinischen Post, Reform bedeute nicht, Kataloge zusammenzustreichen. Vielmehr bedeute es, die Dinge grundsätzlich neu zu ordnen. Sie verwies dabei auf Aussagen von Bundeskanzler Merz, der das Nebeneinander von privater und gesetzlicher Versicherung als ein Gerechtigkeitsproblem bezeichnet hatte. Der Deutsche Pflegerat sieht die höheren Hürden beim Zugang zu Pflegegraden kritisch. Pflegebedarf verschwinde dadurch nicht, so Vogler. Am Abend trafen sich die Koalitionsspitzen noch einmal zu Beratungen. Von Ergebnissen ist nichts bekannt. München. Nach der Veröffentlichung tausender voyeuristischer Clips vom Oktoberfest zeigen BR-Recherchen erstmals, wer dahinter steckt. Unter anderem führten sie zu einem Mann und einer Frau aus Bayern. Beide sollen hunderte Videos produziert und teils zum Verkauf angeboten haben. Zu sehen sind in den Clips meist Aufnahmen unter die Dirndlröcke von Frauen, etwa während sie auf dem Teufelsrad sitzen, einer beliebten Wiesenattraktion. Manipulierte Versionen zeigen die Frauen nackt. Eine Kontaktaufnahme des BR zu den beiden Personen aus Bayern blieb unbeantwortet. Einschlägige Inhalte wurden danach aber gelöscht. Eine weitere Recherchespur führte zu einer ukrainischen Online-Community mit mehreren tausend Mitgliedern. Hier bestätigten die Gründer, die betreffenden Videos und Bilder von ihren Kanälen entfernt zu haben. Gleiches teilten die Plattformen Google, Meta und TikTok mit. Wiesbaden. Beim Erben und Verschenken von Vermögen gibt es noch klare Unterschiede zwischen Ost und West. Im vergangenen Jahr entfielen über 142 Milliarden Euro auf die westlichen Bundesländer. Das sind 95% des Geldwertes von vererbtem oder verschenktem Vermögen, wie das Statistische Bundesamt mitteilte. Im Osten und in Berlin waren es demnach nur 8 Milliarden Euro. Rechnerisch wurden im Westen pro Kopf gut 2.100 Euro übertragen, im Osten knapp 500 Euro. Das Wetter in Bayern. Vereinzelt noch Nebel, sonst viel Sonne, Höchstwerte 22 bis 29 Grad. In der Nacht meist klar, örtlich Nebel bei Tiefstwerten von 13 bis 3 Grad. Morgen ähnlich. Am Donnerstag überwiegend sonnig, im Westen später mehr Wolken und Schauer möglich, Höchstwerte 20 bis 28 Grad. Es ist gleich 10.05 Uhr.
2: BR-Schlager, der Verkehrsservice mit einer Meldung. A8 Salzburg Richtung München zwischen Fraßdorf und Rosenheim. 9 Kilometer Stau und stockender Verkehr wegen Bauarbeiten. 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
2: Einen wunderschönen Dienstagvormittag zusammen. Wir legen wieder los im BR-Schlagertreff, wo wir ja klar auf interessante Menschen und tolle Geschichten treffen und natürlich Infos, die nicht an Ihnen vorbeigehen sollten. Zum Beispiel, woher der Begriff Altweibersommer kommt. Ja, und in Unterfranken, da hat schon die Weinlese begonnen, so früh wie nie. Auch da schauen wir nochmal genauer hin in dieser Stunde. So, musikalisch beehrt uns erstmal Niki, so ein Wunder.

Er hat einfach tolle Musik gemacht, oder? Udo Jürgens, heute beginnt der Rest deines Lebens. Können wir uns eigentlich auch jeden Tag immer wieder sagen, oder? Dieser Herbst ist ja wirklich einer, den wir voll genießen können. Blauer Himmel, warme Temperaturen, morgens vielleicht noch eine Jacke. Aber genau das ist ja diese besondere Zeit im Jahr, die wir auch Altweibersommer nennen. Ja, aber warum eigentlich Altweibersommer? Hat das wirklich was mit alten Frauen zu tun? Eher nicht. Wäre ja auch ziemlich despektierlich, ne? Der Name hat wahrscheinlich mit Spinnen zu tun. Ja, im Spätsommer und im frühen Herbst, da sieht man die feinen Spinnfäden ja besonders gut, wenn die Sonne schon ein bisschen tiefer steht. Und wenn so ein einzelner Faden dann durch die Luft schwebt, dann sieht er ein bisschen aus wie ein langes, weißes Haar. Dazu kommt, im Altdeutschen bedeutet weiben so viel wie weben. Ja, und schon sind wir wieder bei den Spinnen und ihren Netzen. Und meteorologisch ist der Altweibersommer übrigens genau das, was wir gerade wirklich gut gebrauchen können. Kalte Nächte, aber tagsüber nochmal so richtig warme, sonnige Temperaturen. Und manchmal gibt es auch ein bisschen Nebel dazu. Also, ich würde sagen, genießen wir einfach diese schönen Tage, bevor der Herbst und der Winter dann wieder um die Ecke kommt und wir wieder dann womöglich frieren müssen. Ja, also einheizen bis zum Herzstillstand. Jetzt erstmal wieder auf BR Schlager. Hier ist Michelle.

war ein neugeborener Christian Leis auf BR Schlager an diesem 29. September. Heute ist übrigens Konfuzius-Tag. Wissen Sie, woran ich da immer denke? Erinnern Sie sich noch an die Lindenstraße und den Vietnamesen Gung? Der ist doch bekannt geworden für seine ja, mehr oder weniger weisen Sprüche. Zum Beispiel, als er nach einer langen Reise zurückkommt in die Lindenstraße. Ich erinnere mich, Konfuzius sagt, ein Frosch fühlt sich nur in seinem Tümpel wohl. Ja. Oder mit welchem Satz er Rosi davon überzeugt hat, einen weiteren Mitbewohner aufzunehmen. Konfuzius sagt, wo Platz für zwei ist, da ist auch Platz für drei. Das hat der echte Konfuzius wahrscheinlich nie so gesagt, aber darauf kam es in der Serie ja auch nicht an. Den besten Spruch in 27 Jahren Lindenstraße, den kann ich jetzt hier nicht zitieren, der ist nicht ganz jugendfrei, aber den finden Sie bestimmt auch ohne mich raus. So, weise Worte, jetzt wieder musikalisch. Helden dazu, Helden wie wir, Mitch Keller im BR Schlagertreff.

0: Heute Nacht, Helene Fischer. Ja, bis heute Nacht ist noch ein bisschen hin. Ich würde sagen, wir schauen erstmal auf den Tag, oder?
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2: Im Studio Joachim Dangel. An der Zugspitze haben Forscher den großen Felsabbruch von vergangener Woche jetzt genauer vermessen. Und sie gehen davon aus, dass der Permafrost eine wichtige Rolle spielt und untersuchen, ob sich der Berg weiter verändern könnte. Einzelheiten von Martin Breitkopf.
3: Die Auswertung der Drohnenaufnahmen liegt jetzt vor. Die Ausbruchsnische an der Nordwand unterhalb der österreichischen Seite des Zugspitzgipfels ist rund 100 Meter hoch und rund 40 Meter breit. Das Volumen des abgebrochenen Gesteins liegt bei 13.800 Kubikmetern. Die Nische liegt auf rund 2.800 Meter Höhe. Der Fels ist dort rund 80 Grad steil. Damit liegt der Bereich im Permafrost, also in dauerhaft gefrorenem Fels. Taut das Eis in den Felsspalten auf, kann der Fels instabil werden. Im nahegelegenen Kammstollen messen die Forscher im Fels derzeit minus 0,7 Grad. Vermutlich hat der tauende Permafrost den Felssturz also vergangene Woche begünstigt, so Geologe Professor Michael Krautblatter.
4: Im Kammstollen sehen wir, dass die große Hitzewelle vom Sommer jetzt erst in diesen Tiefen von mehreren Metern richtig ankommt. Es dauert eine gewisse Zeit, bis sich diese Wärme durch das gesamte Gestein durchpaust. Und deswegen passt das eigentlich ganz gut. Wir sehen auch in den Abrissbereichen Eis an der Nische und wir haben eine Infrarotaufnahme, die zeigt, dass die Abrissnische sehr kühl ist.
3: Weitere Untersuchungen sollen jetzt zeigen, wie sich die Temperaturen im Fels entwickeln und ob dadurch weitere Bereiche instabil werden könnten.
2: Mehr zum Zugspitz-Felssturz finden Sie auch jederzeit unter br24.de oder in der br24-App. Für die geplanten Fußgängerhängebrücken im Frankenwald treibt das Landratsamt Hof das Genehmigungsverfahren voran und das trotz eines vorläufigen Stopps durch den Bayerischen Verwaltungsgerichtshof. Gestern Abend stand der Bauantrag im Lichtenberger Stadtrat auf der Tagesordnung. Die 13 Kommunalpolitiker sprachen sich ohne Diskussion einstimmig für eine Verwirklichung des umstrittenen Tourismusprojekts aus. Am kommenden Freitag ist das Projekt dann Thema im Kreistag. Die Kosten werden bislang auf rund 44 Millionen Euro geschätzt. Die Brücken sollen die weltweit längsten Fußgängerhängebrücken werden. Normalerweise schwebt er hoch oben in der Nürnberger Lorenzkirche, der berühmte Engelsgruß. Jetzt kann man dem mehr als 500 Jahre alten Kunstwerk ganz nahe kommen. Es wird restauriert, Nora Kaltenbeck berichtet.
5: Dafür wird der Engelsgruß aus rund 6 Metern Höhe herabgelassen. Mit einer historischen Winde und Muskelkraft kommt das Kunstwerk aus Holz Zentimeter für Zentimeter auf Bodenhöhe. Denn wie alle 7 bis 8 Jahre stehen Reinigungs- und Restaurierungsarbeiten an. Beim Herablassen ist kein Publikum erlaubt. Danach kann der Engelsgruß heute tagsüber in der Lorenzkirche besichtigt werden. Dann verschwindet das Kunstwerk mit den mehr als 2 Meter hohen, farbig bemalten Figuren der Maria und des Erzengels Gabriel hinter einem Gerüst. Ab dem 9. Oktober ist es dann ohne Gerüst zu bestaunen, bis zum 12. Oktober. Da wird der Engelsgruß am späten Nachmittag wieder auf seinen Platz emporgezogen.
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0: Das Hochdruckgebiet Arno ist es, das uns dieses wunderbare Herbstwetter gerade beschert. Es gibt zwar einzelne Nebelfelder, ansonsten aber heute viel Sonne. Die Höchstwerte liegen so zwischen 22 Grad örtlich im Landkreis Tirschenreuth und 29 Grad so westlich des Spessarts. In der Nacht dann klar oder nur gering bewölkt. In Franken gebietsweise auch ein paar Wolken, örtlich wieder Nebel. Die Tiefstwerte zwischen 3 Grad in manchen Tallagen im Bayerischen Wald und auch mal 13 Grad im Landkreis Aschaffenburg. Wie geht's weiter? Ja, morgen.

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0: 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Menschen.
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0: Edmund auf BR Schlager. Das ist der Dienstagvormittag. Ja, wir genießen den Herbst ein bisschen, aber es bedeutet auch viel Arbeit, vor allen Dingen für die Winzer. Die Weinlese hat in Unterfranken in diesem Jahr nämlich so früh wie nie begonnen. Neben klimatischen Herausforderungen wird es für die Winzer und Winzerinnen auch immer komplizierter, genug Erntehelfer zu finden. Ja, viele entscheiden sich deshalb auch für Vollernter. Nicht aber Bio-Winzer Andi Weigand aus Iphofen im Landkreis Kitzingen. Er hat ja seine ganz eigene Lösung gefunden. BR-Reporterin Carlotta Sauer war für uns bei einer Weinlese dabei.
1: Team Weigand!
2: Team Weigand!
3: I'm really excited. Ich bin ziemlich aufgeregt, weil ich das noch nie gemacht habe. Ich liebe es zu helfen und mit anzupacken. Also ja, einfach ziemlich gespannt, was so auf mich zukommt.
4: Die Kanadierin Laura geht in Karohemd und mit weißer Cap auf dem Kopf durch die Weinberge von Andi Weigand und liest ihre ersten Trauben. Jemals. Denn die 30-Jährige arbeitet eigentlich im Marketing für IT. Seit sie im Sommer gekündigt hat, ist sie auf Weltreise. Aktueller Stopp? Weinlese in Iphofen in Unterfranken.
3: In meinem Job gibt es nur mich und meinen Computer. Ich rede schon mit anderen Leuten, aber nur online. Das hier ist komplett anders. Deshalb bin ich hier, um Menschen aus der ganzen Welt kennenzulernen und um in der Natur zu sein.
4: Natur findet Laura zwischen Rebstöcken, Weinbergen und wechselndem Wetter reichlich. Und auch viele Menschen. Denn in diesem Jahr helfen 13 Leute zwischen 25 und 43 Jahren bei der Lese. Einige von ihnen sind dafür extra von weit weg angereist. Zum Beispiel aus Mexiko, den USA, Schweden oder Korea. Weil Winzer Andi Weigand bewusst per Hand liest, sind sie für ihn unverzichtbar.
5: 10 Hektar bewirtschaften wir. Kannst du dich alleine von Hand lesen. Wenn du jetzt mit der Maschine lesen würdest, wäre es was anderes. Aber wenn du alles von Hand liest, brauchst du Leute, die dir helfen.
4: Seit 6 Jahren lädt er deshalb Menschen aus der ganzen Welt zu sich nach Iphofen ein. Sie zahlen für Unterkunft und Verpflegung und erleben dafür die Weinlese hautnah und lernen viel zum Thema Wein, etwa bei Weintastings mit Fragerunde. Die organisiert Andi jeden Abend, etwa zu einem fränkischen Klassiker, dem Silvaner.
5: Warum gebe ich gerne mein Wissen weiter? Weil ich es cool finde, wenn Leute sich für was interessieren und du dann siehst, dass sie es cool finden, dass sie was Neues lernen. So dieser Moment, wenn Leute verstehen, okay, hey, jetzt habe ich was Neues gelernt. Ich mag das einfach, wenn ich da ein Team habe, die mich ständig vollballern mit Fragen. Ich mag das, weil das ist so, dann merke ich so, hey, die haben Lust, die sind interessiert. Ich erzähle halt auch gerne als Mensch.
4: So hat er zum Beispiel auch Laura kennengelernt, als er in einem kanadischen Restaurant seinen Wein vorgestellt hat. Wie geht's der 30-Jährigen zum Ende der Weinlese?
6: My body is kind of sore. Now after a week?
3: Ich habe überall Muskelkater nach über einer Woche. Es tut überall weh. Meine Füße am meisten. Ich weiß nicht warum, wahrscheinlich die falschen Schuhe.
4: Auf ihrer Weltreise hat Laura nämlich nur Sneaker und Flipflops dabei. Trotzdem ist sie sehr glücklich und dankbar für die Erfahrung, sagt sie. Besonders gut gefallen hat ihr hier nämlich die deutsche Effizienz beim Arbeiten in den Weinbergen.
0: Ja, eine Woche Weinlese. Jede Menge neue Leute und ordentlich Muskelkater. Für Laura hat sich der Einsatz trotzdem gelohnt. Und vielleicht ist die Idee von Andi Weigand ja auch für andere Winzer interessant, die auf der Suche nach Erntehelfern sind. Die ganze Reportage von Carlotta Sauer finden Sie übrigens auf unserer BR24-Seite und als BR24 vor Ort auf YouTube. So, und wir lesen jetzt wieder die besten Schlagermelodien auf hier auf BR Schlager. Barbecue! Das Haus am See. Und dann haben wir auch noch die Ute Freudenberg. Herzen kriegen keine Falten.

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1: Um 11 Uhr mit Inka Kübel. Polizei, Zoll- und Steuerfahnder gehen seit der Früh europaweit gegen ein Netzwerk vor, das massenhaft gefälschte Handys verkauft haben soll. Die Fahnder durchsuchen 160 Objekte in 19 Ländern. Wie Jana Heck aus dem Rechercheteam von WDR, NDR und Süddeutscher Zeitung berichtet, ist Nordrhein-Westfalen das Zentrum der Aktion.
2: 7 Beschuldigte wurden bereits am Wochenende festgenommen. Die beiden Hauptbeschuldigten sollen seit 2017 ein Betrugssystem aufgebaut haben, bei dem sie laut Ermittlungen offenbar minderwertige Smartphones als fabrikneue Samsung-Handys im Internet anboten. Wie aus internen Behördenunterlagen hervorgeht, soll die mutmaßliche Betrügerbande damit mindestens 300 Millionen Euro Umsatz gemacht haben. Außerdem sei mit dem Verkauf gefälschter Handys auch ein ausgeklügeltes Umsatzsteuerbetrugssystem einhergegangen, heißt es in den Unterlagen.
1: Die Frage gehört in vielen Supermärkten dazu. Haben Sie unsere App? Die Anwendung beim Discounter Lidl beschäftigt zur Stunde das Oberlandesgericht in Brandenburg an der Havel. Der Verbraucherzentrale Bundesverband hat geklagt, weil er das Gesetz zur allgemeinen Gleichbehandlung verletzt sieht. Beispielsweise Menschen ohne Smartphone oder Menschen mit Behinderung könnten die App nicht nutzen. Ähnliche Klagen gegen die Apps von Penny und Netto sind von Oberlandesgerichten abgewiesen worden. Sie beschäftigen jetzt den Bundesgerichtshof in Karlsruhe. Für mehr gute Schulen, das ist das Motto des Deutschen Schulpreises, der am Vormittag verliehen wurde. Seit 20 Jahren werden damit Bildungseinrichtungen gewürdigt, die mit innovativen Ideen den Unterricht verbessern. Unter den diesjährigen Preisträgern ist auch die Hans-Leipelt-Schule in Donauwörth. Sie erhält 30.000 Euro. Bundeskanzler Merz hat den Hauptpreis verliehen. Mit Blick auf die zuletzt schlechten Ergebnisse der PISA-Studie betonte er vor wenigen Minuten:
3: Wir haben vor 2 Wochen erneut Ergebnisse der PISA-Studie gesehen. Und erneut haben wir die großen Defizite in unserem Bildungssystem dokumentiert bekommen. Aber dies ist kein Grund zu verzweifeln. Dies ist kein Grund aufzugeben. Dies ist ein Grund, jetzt noch mehr zu tun dafür, dass unsere Bildung besser wird in Deutschland.
1: Bei der Boeing der Vietnam Airlines, die Mitte August am Flughafen München knapp einer Katastrophe entging, wurde während des Starts die Bremse aktiviert. Das geht aus einem Zwischenbericht der Flugunfalluntersuchungsstelle BFU hervor. Demnach wurden die Bremsen einmal nach Beginn des Startlaufs und dann noch einmal kurz vor dem Abheben betätigt. Unklar ist, ob ein Pilot sie gedrückt hat oder ein technischer Fehler vorlag. Die Maschine hob erst nach dem Ende der Startbahn ab und wurde schwer beschädigt. Verletzt wurde niemand. Der Felssturz an der Zugspitze in der vergangenen Woche. Auftauender Permafrost war wohl der Grund, so die Einschätzung des Geologen Krautblatter von der Technischen Uni München im BR-Interview. Er hat zusammen mit seinem Team die Zugspitze mit Drohnen untersucht und die Bilder nun ausgewertet. Demzufolge hatte der heiße Sommer großen Einfluss. Das Wetter in Bayern: vereinzelt noch Nebel, sonst viel Sonne, Höchstwerte 22 bis 29 Grad. In der Nacht meist klar, örtlich Nebel, Tiefstwerte 13 bis 3 Grad. Morgen ähnlich, am Donnerstag überwiegend sonnig, im Westen später mehr Wolken und Schauer möglich, Höchstwerte bis 28 Grad. Es ist 11.03 Uhr.
4: BR Schlager, der Verkehrsservice: A3 Würzburg Richtung Nürnberg, zwischen Nürnberg Nord und Beringersdorf, ein LKW-Unfall auf der rechten Spur. A8 Salzburg Richtung München, zwischen Bernau und Rosenheim, 9 Kilometer Stau und stockender Verkehr wegen Bauarbeiten. Und B12 Mühldorf Richtung Passau, zwischen Pocking und der Autobahnanschlussstelle Pocking, 3 Kilometer Stau. Überall, wo es möglich ist, eine gute Fahrt.
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4: Und es geht weiter. Herbstfreuden im BR Schlagertreff. Ja, da haben wir in dieser Stunde mal was für alle, die nicht nur gern Schlager hören, sondern gern auch mal was lesen. Heute ist nämlich die Sylvester Stallone-Biografie erschienen. Welche Rolle darin auch ein Gepard spielt, verraten wir Ihnen gleich. Jetzt erstmal Musik fürs Herz von Feuerherz. Lange nicht genug.

0: 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Und hier kommen die Flippers.
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0: mit den Flippers in Mexiko. Da schauen wir doch gleich nochmal rüber in die USA. So ein bisschen nach Hollywood. Ja, wir haben die ein oder andere nette Geschichte für Ihren Dienstagvormittag hier auf BR Schlager. Über Sylvester Stallone zum Beispiel. Als Rocky oder Rambo hat er sich ja durch unzählige Filme gekämpft und ja dabei immer den harten Kerl gegeben. Jetzt zeigt er in seiner Autobiografie eine ganz andere Seite von sich. The Steps heißt das Buch, das heute erscheint. Und Stallone erzählt darin erstaunlich offen über seine schwierige Kindheit, Ängste und Selbstzweifel. Was erfahren wir über den Menschen hinter Rocky und Rambo? Frage an unsere Korrespondentin Gabi Biesinger in San Francisco. Gerade erst hat ja Sylvester Stallone erzählt, dass Donald Trump ihn ungefragt zu seinem Hollywood-Botschafter gemacht hat. Und auch seine ziemlich ungewöhnlichen Anfänge als Schauspieler sind ja eigentlich bekannt. Was erfahren wir denn aus seiner Autobiografie noch Neues über Sylvester Stallone?
1: Ja, da sind mir vor allem ein paar Details aufgefallen. Beim Casting für einen seiner ersten Filme, da hat sich Stallone mit Richard Gere gezofft, weil der ihm beim Essen Hühnerfett auf die Hose gekleckert hat. Die beiden haben dann den Regisseur vor die Wahl gestellt, er oder ich. Und der Regisseur hat Richard Gere nach Hause geschickt. Besonders interessant fand ich aber auch, dass Stallone in seiner Schule in der Schweiz mit dem Enkel des äthiopischen Kaisers Haile Selassie befreundet war. Den hat er auch ein bisschen vor rüpelnden Mitschülern beschützt. Und in den Ferien waren Stallone und der Prinz dann beim Kaiser in Addis Abeba eingeladen und der wollte Stallone unbedingt einen Geparden schenken. Den wollte der aber nicht haben.
0: Also lauter kuriose Geschichten. Und was steht sonst noch so drin?
1: Ja, das Buch schildert die ersten 30 Jahre seines Lebens, seine bedrückende Kindheit, die leblosen Eltern und dann die erfolglosen Jahre in New York, wo er auf der Straße schläft, versucht bei Agenten anzukommen. Später zieht er dann nach Los Angeles, wo es anfangs nicht besser wird, bis ihm dann doch dieser Coup mit dem Rocky-Drehbuch gelingt und er mit großer Hartnäckigkeit die Filmbosse dazu bringt, dass sie ihn dann auch die Hauptrolle spielen lassen. Ich finde das alles ganz spannend und eindrücklich erzählt. Die Selbstreflexion, die finde ich manchmal ein bisschen langatmig und aufgebauscht, aber sonst lässt sich das Buch gut lesen. Und ich finde angenehm, dass da nicht mit Klatsch und Tratsch schmutzige Wäsche gewaschen wird, sondern Stallone erzählt das alles sehr respektvoll. Etwa auch, welche wichtige Rolle seine erste Frau Sascha für seinen Durchbruch gespielt hat. Und das hat Stallone hier die Tage auch in einem Interview formuliert.
2: My thing is perseverance and sacrifice. But don't, when you do succeed, please don't love yourself as much as you start to love the people that put you there.
1: Zeig Durchhaltevermögen, bring Opfer, aber wenn der Erfolg kommt, dann liebe dich selbst nicht mehr als die, die dich dort mit hingebracht haben.
0: Ja, schon interessant. Danke, Gabi Biesinger in San Francisco. Sylvester Stallone, also nicht nur Rocky und Rambo, sondern offenbar auch ja, ein ziemlich bewegtes Leben hinter der Kamera. Seine Autobiografie The Steps ist heute erschienen.

schönes deutsch-italienisches Duett von Giovanni Zarella und Pietro Lombardi. Ach ja, wunderschön, dieser Dienstagvormittag, der 29. September. Und da haben wir ja einen ganz weisen Mann im Hintergrund, sie erinnern sich, heute ist ja Konfuzius-Tag. Ich habe mal geguckt, was dieser gute Mann tatsächlich gesagt bzw. so niedergeschrieben hat. Zum Beispiel so Sprüche wie: Was du liebst, lass frei, kommt es zurück, gehört es dir für immer. Ha, das passt doch wunderbar zu BR Schlager, oder? Da geht's auch oft um Liebe, auch mal auf Französisch. Ganz aktuell, Bianca, je sais pas.

0: Daniela Alfinito, die Glühwürmchen. Also ich glaube, derzeit sind keine mehr unterwegs, Glühwürmchen da draußen. Aber das Wetter, das macht uns schon Freude. Wie es genau ausschaut, sage ich Ihnen gleich. Erstmal alles, was uns bewegt im Freistaat. 11.30 Uhr, 11:30.
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2: Im Studio Joachim Dangel. Vor wenigen Minuten ist der Deutsche Schulpreis 2026 vergeben worden. Der Hauptpreis ging an die Bertha-von-Suttner-Schule in Mörfelden-Walldorf in Hessen. Er ist mit 100.000 Euro dotiert. Aber auch 5 weitere Schulen wurden mit dem Deutschen Schulpreis ausgezeichnet, jeweils dotiert mit 30.000 Euro. Und darunter ist auch eine Schule aus Bayern, die Donauwörther-Hans-Leipelt-Schule. Die Fachober- und Berufsoberschule lernt nach einem bestimmten System. Judith Zacher stellt es vor.
3: Eine Stunde Mathe, dann Deutsch, dann Englisch, strikt nach Stundenplan. Das gibt es an der Donauwörther Hans-Leipelt-Schule seit 2 Jahren nicht mehr. Damals wurde das neue Unterrichtskonzept Vision eingeführt. Was bedeutet? Kurze Instruktionen zu einem Thema durch die Lehrkräfte wechseln sich ab mit individuellem Arbeiten. Ob allein oder in der Gruppe, das können die gut 600 Schülerinnen und Schüler der FOS-BOS selbst entscheiden. Sie haben ein Pensum, das sie in einer Woche durcharbeiten müssen. Wann und wie? Dabei haben sie viele Freiheiten. Die Lehrkräfte stehen unterdessen immer als Ansprechpartner für Fragen zur Verfügung. Eine gute Vorbereitung aufs Studium und das Arbeitsleben, sagen die Schülerinnen und Schüler. Und auch die Lehrkräfte ziehen ein positives Fazit. Mehr Arbeit zu Hause, aber weniger Stress in der Schule sei das.
2: Der Nürnberger Zoll hat am Samstag 42 Betriebe in Mittelfranken kontrolliert, und zwar Friseur- und Barbershops sowie Nagelstudios. Sie befragten die Mitarbeiterinnen und Mitarbeiter zu ihrer Anstellung und prüften Geschäftsunterlagen. Neben möglicher Schwarzarbeit ging es auch darum, ob Mindestlohn gezahlt wird, ob unrechtmäßig Sozialleistungen bezogen und ob Ausländer illegal beschäftigt werden. Die Zöllnerinnen und Zöllner leiteten 6 Strafverfahren wegen unerlaubten Aufenthalts- oder Beihilfe und 18 Ordnungswidrigkeitsverfahren ein. In 40 Fällen sind weitere Ermittlungen nötig. Käsespätzle für den Kirchturm. Mit dieser ungewöhnlichen Aktion hat die evangelische Kirchengemeinde in Fessenheim im Landkreis Donau-Ries im vergangenen Dezember Spenden gesammelt, denn ihr Kirchturm ist schief und droht einzustürzen. Jetzt gibt es Neuigkeiten, eine gute und eine schlechte Nachricht. Karl Spannenberger berichtet.
4: Erst die schlechte Nachricht. Der Zustand vom schiefen Fessenheimer Kirchturm hat sich weiter verschlechtert. Der Untergrund ist instabil und der Turm neigt sich immer weiter. Pfarrer Heiko Seeburg sagt, so schräg wie nach diesem Sommer sei er noch nie gestanden. Die gute Nachricht, alle Förderanträge sind durch. Die Sanierung kann voraussichtlich noch in diesem Jahr beginnen. Dafür werden Bohrpfähle gesetzt und das Fundament des Turms gestützt. Seeburg ist überzeugt, dass sich der mehr als 200 Jahre alte Turm so retten lässt. Dazu beigetragen hat auch eine Käsespätzle-Aktion der Gemeinde. Nach einem Festgottesdienst in einer Maschinenhalle hatte der Pfarrer mit 70 Helfern hunderte Portionen Käsespätzle geschabt und für Spenden verkauft. Weil auch danach gespendet wurde, sind insgesamt 92.000 Euro zusammengekommen. Das ist fast die Summe, die der Kirchengemeinde für die Sanierung gefehlt hatte. 100.000 Euro musste sie selbst zahlen, den Rest der 450.000 Euro übernehmen Landeskirche, Dekanat und Kommunen. Seeburg hofft jetzt sogar, dass am Ende noch Geld für die Risse im Inneren der Kirche bleibt.
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0: Das schaut doch schon ziemlich gut aus bei uns hier in Bayern. Am kühlsten ist es derzeit noch in Wunsiedel in Oberfranken bei immerhin wolkenlosen 15,2 Grad. Am wärmsten ist es in Unterfranken, in Würzburg, da ist es wolkig bei 21,2 Grad. Da geht noch was. Höchstwerte so zwischen 22 und 29 Grad sind heute erwartet. In der Nacht ist es dann klar oder auch nur gering bewölkt. In Franken kann es teilweise schon Wolken geben, bei Tiefstwerten zwischen 13 oder auch mal bis zu 3 Grad. Dann morgen wenig Wetterungsänderung, am Donnerstag Vormittag in Unterfranken etwas wolkig, nachfolgend ein bisschen Regen, gebietsweise zumindest. Ansonsten auch da länger sonnig, nachmittags dann von Westen her Wolken und abends auch im übrigen Franken. Ja, und auch in Schwaben, da sind Schauer möglich. Am Freitag zunächst noch vereinzelt Regen, dann ist es wieder meistens trocken. Die Tiefstwerte der Nacht 14 bis 4 Grad und die Höchstwerte erstmal 19 bis noch 28. Am Freitag sind es dann Immerhin noch 17 bis 22 Grad.
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0: Und musikalisch kommen erstmal die Nordlichter zu uns nach Bayern. Vincent Groß.

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0: Das ist doch die richtige Einstellung. Machen Sie Ihren Tag einfach zu Ihrem Tag, den heutigen am besten. Ja, 11:45 haben wir es schon. Vielleicht denken Sie schon ans Mittagessen. Da steht bei Ihnen in der Küche doch bestimmt so eine Flasche Rapsöl, oder? Ja, zum Braten, für Salatdressing oder einfach, weil es günstig ist und als ziemlich gesund gilt. Und tatsächlich bekommt dieses Öl jetzt von der Stiftung Warentest ein richtig gutes Zeugnis. Ja, 24 Rapsöle haben die Tester unter die Lupe genommen, raffinierte und kaltgepresste. Und das Ergebnis kann sich durchaus sehen lassen. 22 von 24 Ölen schneiden mit gut ab. Auch bei den Schadstoffen gibt es Entwarnung. Kritische Mengen an Pestiziden, Weichmachern oder Mineralöl wurden in keinem der getesteten Produkte gefunden. Und das Beste? Gute Qualität muss nicht teuer sein. Bei den raffinierten Ölen, da konnten zum Beispiel Rapsöle von Kaufland und Edeka für rund 1,60 Euro pro Liter überzeugen. Ja, wer es lieber ein bisschen aromatischer mag, der greift vielleicht zum kaltgepressten Rapsöl. Das passt gut zu Salaten. Und da schnitten unter anderem Aldi, Bellasan und Alnatura gut ab. Nur ein Öl fiel im Test deutlich ab, und zwar das Rapsgold mit Buttergeschmack. Ja, bekam lediglich ein ausreichend. Die Tester konnten die Werbung mit einem natürlichen Aroma nach den Angaben des Herstellers nicht nachvollziehen. Ja, heißt also, beim Rapsöl können Sie offenbar ziemlich entspannt ins Regal greifen. Die meisten Produkte im Test sind gut und viele davon auch noch ziemlich günstig.
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0: Musik aus den 90ern von Michael Morgan. Engel lässt man niemals gehen. Das ist BR Schlager. Ja, hier hören Sie natürlich die aktuellen Hits. Ganz viele Oldies, gut verteilt über den Tag. Und ja, am Freitag gibt's dann wieder die geballte Ladung der beliebtesten Titel am Stück. Bis zu eins zurückgezählt von Harry Blah. 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
1: Um 12 Uhr mit Karin Schumacher. Handys sollen in der EU millionenfach online als Neuware verkauft worden sein, obwohl sie aus gebrauchten Teilen zusammengesetzt waren. Nun suchen die Ermittler nach den Hintermännern des Betrugs. Seit dem Morgen läuft eine Razzia in 19 Ländern, auch in Deutschland. Mehr von Roman Leberger.
2: Aktuell gehen Ermittlungsbehörden gegen ein Firmennetzwerk vor, das bereits vor fast 10 Jahren ein komplexes Betrugssystem aufgebaut haben soll. Die Gruppe soll Handys aus alten, gebrauchten Teilen in Werkstätten in Hongkong und Dubai neu zusammengebaut und als neue Samsung-Markenware auf dem europäischen Markt verkauft haben, insbesondere in Deutschland. Die Gewinne waren laut Behördenunterlagen, die wir einsehen konnten, wohl gigantisch. Insgesamt soll die Gruppe um 2 mutmaßliche Rädelsführer laut Ermittlungsunterlagen mindestens 300 Millionen Euro Umsatz gemacht haben.
1: Der Verbraucherzentrale Bundesverband findet, dass die App des Discounters Lidl einige Kunden diskriminiert und ist daher vor Gericht gezogen. Doch das Oberlandesgericht in Brandenburg an der Havel wies die Klage ab. Man sei sachlich nicht zuständig und verwies die Klage zurück auf Landesgerichtsebene. Die Verbraucherschützer sind bereits in ähnlichen Verfahren gegen die Rabatt-Apps von Netto und Penny vorgegangen. Hier muss sich nun der Bundesgerichtshof mit dem Thema befassen. Die schwarz-rote Bundesregierung hat Hausbesitzern wieder erlaubt, neue Öl- und Gasheizungen einzubauen mit ihrem Gebäudemodernisierungsgesetz. Die Deutsche Umwelthilfe hat jetzt eine Verfassungsbeschwerde dagegen eingereicht, zusammen mit mehreren Mieterinnen und Mietern. Denn neue Öl- und Gasheizungen würden Menschen über Jahrzehnte an fossile Energien und an unkalkulierbare Kosten fesseln, so Bundesgeschäftsführerin Metz. Außerdem verstößt das Heizungsgesetz laut Umwelthilfe gegen das Grundgesetz, denn dort sei Klimaschutz als Verpflichtung festgeschrieben. Immer mehr Menschen in Deutschland nutzen Ladesäulen für E-Autos, so melden es mehrere große Energieversorger. Martin Thiel berichtet.
3: Vattenfall zum Beispiel berichtet, dass seit Jahresbeginn rund 2 Drittel mehr Strom geladen wurde als im gesamten Vorjahr. Energieversorger E.ON und der Konzern Aral beobachten eine zunehmende Nutzung der Ladeinfrastruktur. Dass an den Ladesäulen in Deutschland öfters geladen wird, liegt laut Energieversorgern am deutlichen Anstieg von neu zugelassenen Elektroautos, forciert durch die steigenden Öl- und Kraftstoffpreise. Der Umstieg auf Elektromobilität ist wichtig, damit Deutschland seine Klimaziele im Verkehr erreicht.
1: Der Deutsche Schulpreis ist in Berlin verliehen worden und eine der Auszeichnungen für ein flexibles Lernkonzept geht an die Hans-Leipelt-Berufsoberschule im schwäbischen Donauwörth. Der Preis ist mit 30.000 Euro dotiert. Hauptpreisträger ist die Bertha-von-Suttner-Schule in Mörfeld-Walldorf in der Nähe von Frankfurt am Main, die ein Preisgeld von 100.000 Euro bekam. Kanzler Merz überreichte die Auszeichnung. Die schlechten PISA-Ergebnisse, so Merz, seien kein Grund zu verzweifeln, sondern ein Grund, mehr für eine bessere Bildung in Deutschland zu tun. Das Wetter in Bayern: viel Sonnenschein heute und nur wenige Wolken, maximal 22 bis 29 Grad. In der Nacht ist es meist klar und es kühlt ab auf 13 bis 3 Grad. Morgen ganz ähnlich wie heute, am Donnerstag dann in Franken und Schwaben auch Regen. 12.04 Uhr.
4: BR Schlager, der Blick auf die Fernstraßen, A8 München Richtung Salzburg, zwischen Inntal-Dreieck und Rohrdorf, eine Baustelle, 4 Kilometer Stau. A8 Salzburg Richtung München, zwischen Bernau und Rosenheim, 9 Kilometer Stau und stockender Verkehr wegen Bauarbeiten. B12 Freyung Richtung Passau, zwischen Freyung und Köppenreuth, ein Unfall. Und B305 Richtung Bernau Richtung Reit im Winkel, zwischen dem Autobahnanschluss Bernau und Rottau, ein Unfall.
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4: Hallo zurück. In dieser Stunde gibt's wieder Promi-Geflüster. Um 15:45 ist es soweit. Außerdem versuchen wir uns mal mit einer virtuellen Anprobe. Also nicht rein in die Klamotten, raus aus den Klamotten, rein in die Klamotten. Nee, ganz gechillt soll das funktionieren. Am Handy. Ja, ob es auch wirklich funktioniert, ich bin gespannt. Also, dranbleiben, steigen Sie ein. Antonia aus Tirol macht den Auftakt hier mit 1000 Träumen.

0: Sind wir noch mittendrin in den 80ern. Bernie Paul. Oh no, no. Kommen wir wieder in die Gegenwart, aber sowas von. Also, mal ehrlich, wann waren Sie zum letzten Mal Klamotten shoppen? Also, so richtig rausgehen, anziehen, anprobieren. Ich bin ja da nicht so mit Begeisterung unbedingt dabei. Kann ja auch ganz schön lästig sein. Vor allem, wenn man dann im Laden schon 10 Sachen in der Kabine hängen hat und am Ende passt die Hälfte dann doch nicht. Inzwischen soll das ja einfacher gehen. Handy raus, 1 oder 2 Fotos von sich hochladen und schon kann man sehen, wie ein Kleidungsstück am eigenen Körper aussieht. Das bieten zum Beispiel Zara, Bräuninger und Zalando an. Klingt irgendwie praktisch, aber wie gut funktioniert diese virtuelle Anprobe wirklich? Ja, kann man sich damit die Umkleidekabine tatsächlich sparen oder sieht man am Ende doch eher aus, naja, wie so eine schlecht zusammengesetzte Fotomontage? Das hat Lina Engelhardt von ARD Verbraucher für uns mal ausprobiert. Lina, Kleidung anprobieren, ohne sie anzuziehen. Wie funktioniert das jetzt genau?
1: Ja, also eigentlich ganz einfach. Du lädst ein Foto von dir hoch, ein Ganzkörperbild, und die App, die baut dann daraus einen Avatar. Manche Apps wollen dann noch ein extra Selfie haben, aber eigentlich ist das Prinzip überall ähnlich. Und dem Avatar, dem kannst du dann Sachen anziehen wie eine Anziehpuppe. Wir haben uns das bei 3 Anbietern genauer angeschaut. Bei Bräuninger und Zara, da siehst du dich selbst mit Gesicht. Und bei Zalando wird eher so eine Art Figur von dir erstellt. 2 Studentinnen, Emily und Mette, die haben das auch mal für uns getestet und die waren ziemlich überrascht davon, wie das funktioniert.
2: Krass. Das sieht ja witzig aus.
3: Aber total realistisch.
2: Ja, oder?
4: Aber es sieht auch wirklich aus, als hätte ich es anprobiert,
3: ja,
4: oder?
3: Ja, ja. Also ich finde, es ist wirklich so, dass das Kleid sich auch deinem Körper angepasst
4: ja,
3: hat.
4: Voll. Und ja, und es trifft auch so die Silhouette eigentlich echt ganz gut.
1: Ja, und was vielleicht auch noch wichtig ist, Zalando hat ein etwas anderes Konzept. Da geht es eher so um die Größenberatung, würde ich sagen. Und bei Zara und Bräuninger, da kann man wirklich gucken, steht mir das Teil jetzt auch.
0: Mhm. Und da wollen wir natürlich wissen, wie waren jetzt die Ergebnisse?
1: Also zum Teil sah das schon echt realistisch aus bei der KI. In einem Fall kann sich dein Avatar sogar bewegen. Und das ist jetzt das eigentliche Skurrile, denn ich habe mit diesem Foto der KI gar nicht meine Rückseite gezeigt. Das wird dann einfach hochgerechnet, sagt Matthias Herrmann, Digitalexperte im Bereich Mode.
5: Also stellen Sie sich Millionen von Bildern vor, von verschiedenen Menschen, von verschiedenen Frauen. Das sind die Trainingsdaten. Und wenn ich jetzt etwas Neues sehe, Photonen rein, also ein Bild rein, dann habe ich eine Annäherung und wahrscheinlich wird diese Person von hinten dann ähnlich aussehen wie in den Trainingsdaten.
1: Ja, und die Kleidung wird natürlich auch vermessen. Davon gibt es dann auch Trainingsdaten. Wir haben die Kleidung dann auch gekauft und anprobiert. Hier und da stimmen die Proportionen nicht ganz, aber insgesamt hat es ansonsten echt alles ganz in Ordnung gepasst.
0: Das ist aber ja schon echt aufwendig, viel Technik dahinter. Warum machen die Firmen das eigentlich?
1: Ja, also erstens mehr Verkäufe. Wenn ich mehr Zeit auf der Seite verbringe, neige ich natürlich auch eher dazu, was zu kaufen. Und zweitens weniger Retouren. Wenn ich das schon mal an mir gesehen habe, kann ich ja zumindest schon mal einige Entscheidungskriterien ausschließen. Und die Retouren sind für die Händler eben richtig teuer. Nur das Hauptproblem bei Rücksendungen ist ja meistens nicht die Farbe, sondern eher die Größe. Und das funktioniert in unseren Tests dann doch noch nicht zu 100%. So auch das Fazit unserer Testerin.
3: Also ich würde sagen, die KI ist schon Entscheidungshilfe, aber es kommt darauf an, welche KI. Wenn man sich das nicht so gut vorstellen kann, wie es aussehen könnte, kann das auf jeden Fall helfen, aber es ist auf jeden Fall noch ausbaufähig.
1: Man sollte diese Umkleide-Apps also eher als eine Art Entscheidungshilfe betrachten, als so einen vollständigen Ersatz für die Umkleidekabine.
0: Ja, danke Lina. Also ich weiß nicht, ich bin dann vielleicht doch auch eher der haptische Typ. Ich muss den Stoff fühlen und mich irgendwie live im Spiegel sehen. Aber wer sie mal ausprobieren mag, die virtuelle Anprobe, immerhin, die Möglichkeit gibt's jetzt. Ganz digital, das Sweet Little Rehlein auf BR Schlager. Andreas Gabaye.

0: Tja, was weiß man heute schon, was morgen ist? Bleiben wir im Heute. BR Schlager am 29. September, der übrigens auch Weltherztag ist. Tja, da sind wir doch dabei, oder? BR Schlager hat ausschließlich Musik fürs Herz. Ist natürlich nicht damit gemeint. Klar, es geht darum, wie man Herzproblemen vorbeugt, aber ich bin sicher, gute Laune hilft auch, allen möglichen Krankheiten vorzubeugen. Da können wir in jedem Fall tätig werden. Ja, gute Laune-Musik für Ihren Donnerstagmittag. Wolle Petri habe ich für Sie mit seinem aktuellen Titel Morgengold.
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0: Morgengold. Und heute klären wir gleich. Es wird 12.30 Uhr, halb eins.
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2: Im Studio Maike Vöckersberger. Tausende sexualisierte Videos von Frauen auf dem Teufelsrad beim Münchner Oktoberfest kursieren seit Jahren im Internet. Wer da systematisch filmt und das Material auf Plattformen wie YouTube, Instagram oder TikTok hochlädt, war lange unklar. Bis jetzt. Recherchen des BR zeigen erstmals, wer die Videos vom Teufelsrad verbreitet. So viele Männer fasst zusammen.
3: Hinter vielen Videos von Frauen auf dem Teufelsrad stecken mutmaßlich Akteure aus Bayern sowie YouTube-Profis aus der Ukraine. Das zeigen Recherchen des BR. Die Videos tragen Titel wie Sexy Drunk Girls oder Heiße Fahrt auf dem Oktoberfest. Sie zeigen Frauen auf dem Teufelsrad, immer wieder ist deren Unterwäsche zu sehen. Zum Teil werden die Videos millionenfach angesehen. Eine Frau aus Oberbayern filmte offenbar stundenlang am Teufelsrad. Auf einer Website bot sie Videos im Paket für mehrere hundert Euro zum Verkauf an. Mitglieder einer YouTube-Community aus der Ukraine reisten in der Vergangenheit extra zum Oktoberfest an, um zu filmen. Den Recherchen zufolge verwenden sie Videos, um systematisch die Reichweite von Accounts zu vergrößern. Strafbar ist ein großer Teil solcher Teufelsrad-Videos nach derzeitiger Rechtslage nicht. Und trotzdem können sie laut Experten für Betroffene äußerst belastend sein. Die Betreiber des Teufelsrads standen für ein Interview nicht zur Verfügung. Ein Anwalt teilte mit, man habe bereits seit 2024 entsprechende Vorkehrungen getroffen. Bei Verdacht auf Upskirting werde immer die Polizei gerufen.
2: Mehr zur Teufelsrad-Recherche finden Sie auch im Netz. 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Ein Blick nach Oberfranken. Historische Akten und moderne Technik. Darum geht es ab heute beim Deutschen Archivtag in Hof. Zum Kongress werden Fachleute aus Deutschland, Österreich und der Schweiz erwartet. Mehr dazu von Anne-Rose Zuber.
4: Ob alte Urteile, Stadtratsprotokolle oder Geburtsurkunden, Archive sind Auskunftsstellen für Behörden, Wissenschaftler und Privatleute. Im Zeitalter von Digitalisierung muss man aber nicht mehr unbedingt in die weit entfernte Heimat seiner Vorfahren reisen, sondern kann per Mausklick die historischen Akten durchstöbern. Welche Herausforderungen darin stecken, damit beschäftigen sich beim Deutschen Archivtag in Hof ab heute rund 600 Fachleute. Eine der Fragen ist zum Beispiel, welche Regeln es braucht, wenn moderne Scanner mit KI das Archivgut durchleuchten und zusammenfassen. Bis Donnerstag findet der Kongress in der Freiheitshalle statt, zusammen mit der Archivistica. Diese größte europäische Messe für Archivtechnik und Aktenrestaurierung kann auch von der breiten Öffentlichkeit besucht werden.
2: Drohnenaufnahmen zeigen das Ausmaß des Felssturzes an der Tiroler Nordwand der Zugspitze. Die Daten sind nun ausgewertet und die Forscher gehen davon aus, der Abbruch ist im Bereich des Permafrosts passiert. Was das für die Zukunft bedeutet und mehr Details aus Bayern auch auf br24.de und in der App.
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0: Viel Sonne am Nachmittag. Die Höchstwerte liegen zwischen 22 Grad örtlich im Landkreis Tirschenreuth und 29 Grad westlich des Spessarts. Ja, in der Nacht ist es dann klar oder zumindest nur gering bewölkt. In Franken gebietsweise auch Wolken. Die Tiefstwerte zwischen 3 Grad in manchen Tallagen im Bayerischen Wald und 13 Grad im Landkreis Aschaffenburg. Ja, morgen dann wenig Wetteränderungen, ähnlich wie heute. Donnerstag Vormittag zieht es in Unterfranken zu, nachfolgend ein bisschen Regen. Entschuldigung. Ansonsten ist es zunächst länger sonnig. Nachmittags ziehen dann von Westen Wolken auf und zum Abend hin sind in Franken dann auch und in Schwaben Schauer möglich. Freitag dann zunächst ein bisschen Regen. Nachmittags ist es dann schon wieder trocken und die Sonne kommt raus. Tiefstwerte 14 bis auch mal runter auf 4 Grad, die Höchstwerte 19 bis 28 und am Freitag sind es dann 17 bis 22 Grad.
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1: Ja, was genau ist eigentlich passiert zwischen Erik Philippi und Michelle? Ja, nach dem Liebesaus haben inzwischen beide über die Trennung gesprochen. Und jetzt meldet sich Erik Philippi selbst zu Wort. Er sagt, warum er die Beziehung beendet hat und weshalb er sich bisher mit persönlichen Details zurückgehalten hat. Michelle hat ja schon in mehreren Interviews erzählt, wie hart sie die Trennung getroffen hat und vor allem, wie überraschend. Sie sagt, Erik habe sich am Telefon von ihr getrennt, kurz nach ihrer Tour, quasi aus dem Nichts. Und für sie war das ein massiver Vertrauensbruch. So sehr, dass sie ja sogar überlegt, ob sie wieder sich jemals jemandem so anvertrauen kann. Und jetzt dazu Erik Philippi. In einem Video auf Instagram erklärte er, die Entscheidung zur Trennung sei von ihm ausgegangen. Gleichzeitig hat er betont, es gab für ihn keinen anderen Ausweg mehr. Die Beziehung sei extrem belastend gewesen. Er habe sich lange zurückgehalten, weil er seine Privatsphäre schützen wollte. Fühlt sich aber inzwischen durch manche Berichte in seiner Ehre verletzt und sogar rechtliche Schritte hat er angekündigt gegen Dinge, die er als Falschmeldungen sieht. Fakt ist, beide haben sichtlich noch zu kämpfen mit dem, was da passiert ist. Michelle zieht sich zurück, arbeitet jetzt als Heilerin unter dem Namen Wakan und will mit der Schlagerwelt so erstmal nichts mehr zu tun haben. Erik hingegen sagt, ich bin angetreten, um Musik zu machen und will sich wieder voll auf seine Karriere konzentrieren. Ja, was davon stimmt? Wahrscheinlich ein bisschen von allem. Denn wie Erik selbst sagt, jede Geschichte hat zwei Seiten und genau das macht es ja auch so menschlich, oder? Wir bleiben dran und wünschen erstmal beiden vor allem eins, viel Kraft für ihren neuen Weg.
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0: Idee.
1: Gute Ideen sind immer gefragt, auch hier auf BR Schlager. An diesem 29. September, ja, es geht auf 13 Uhr zu. Nach den Nachrichten gibt es erstmal Schlager pur, um dann ab 16 Uhr in den BR Schlager Feierabend zu schlendern. Ich sag schon mal Ade für heute am Mikrofon. Die vergangenen 3 Stunden war die Karin Schubert. Einen wunderschönen Dienstag noch.

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1: Um 13 Uhr mit Karin Schumacher. Polizei, Zoll und Steuerfahnder gehen seit der Früh europaweit gegen ein Firmennetzwerk vor, das massenhaft gefälschte Handys verkauft haben soll. Die Fahnder durchsuchen 160 Objekte in 19 Ländern. Wie Jana Heck aus dem Rechercheteam von WDR, NDR und Süddeutscher Zeitung berichtet, ist Nordrhein-Westfalen das Zentrum der Aktion.
2: 7 Beschuldigte wurden bereits am Wochenende festgenommen. Die beiden Hauptbeschuldigten sollen seit 2017 ein Betrugssystem aufgebaut haben, bei dem sie laut Ermittlungen offenbar minderwertige Smartphones als fabrikneue Samsung-Handys im Internet anboten. Wie aus internen Behördenunterlagen hervorgeht, soll die mutmaßliche Betrügerbande damit mindestens 300 Millionen Euro Umsatz gemacht haben. Außerdem sei mit dem Verkauf gefälschter Handys auch ein ausgeklügeltes Umsatzsteuerbetrugssystem einhergegangen, heißt es in den Unterlagen.
1: Die Stadt Berlin könnte bald eine Regierung mit der Linken bekommen. Diese hat ja bei der Wahl am stärksten abgeschnitten. Die CDU und CSU geführten Bundesländer haben nun nach einem Treffen in München damit gedroht, Berlin Gelder zu kürzen. Wo genau, erklärt Jan-Frederik Willems.
3: Es geht da um ein etwas sperriges Ding, den sogenannten Hauptstadtfinanzierungsvertrag. Der besagt, dass das Bundesland Berlin vom Bund extra Geld überwiesen bekommt, also über Bande auch von den anderen Bundesländern, weil Berlin eben auch viele Mehrausgaben hat, weil es Hauptstadt ist. Und als solche wird von ihr erwartet, dass sie ihre herausragenden kulturellen Einrichtungen gut unterhält, Opern, Museen, Galerien, und auch, dass in besonderem Maße für innere Sicherheit gesorgt wird, wenn zum Beispiel Staatsgäste kommen oder Großdemos stattfinden oder sowas.
1: Die Bundesregierung will morgen eigentlich ihre Pflegereform beschließen. Derzeit ringen Union und SPD um den Gesetzentwurf. Auf den letzten Metern wird aber die Kritik an den Plänen immer lauter. Auch Vertreter der Landkreise sind gegen die Sparpläne. Sie unterstützen die SPD-Forderung nach einem neuen Deckel für die Pflegekosten. Ähnlich äußerte sich der Deutsche Städtetag. Dessen Präsident Schuchardt wies in der Rheinischen Post darauf hin, dass Kommunen schon jetzt oft einspringen müssten, wenn Angehörige die Pflegekosten nicht mehr tragen können. Viele Menschen in Deutschland haben das Gefühl, dass die Gesellschaft immer weiter auseinanderdriftet. Eine Studie der Bertelsmann Stiftung zeigt allerdings ein anderes Ergebnis im Vergleich zu einer Erhebung vor 3 Jahren. Tim Belke mit den Einzelheiten.
4: Das Vertrauen in die Mitmenschen hat wieder den Höchststand von 2020 erreicht. Auf niedrigem Niveau bleiben dagegen das Vertrauen in Institutionen und insbesondere das Gerechtigkeitsempfinden. Je religiöser Menschen sind, umso besser empfinden sie in der Regel den gesellschaftlichen Zusammenhalt. Das gilt zum Teil auch für Muslime. Der Punkt Verbundenheit mit dem Gemeinwesen sinkt unter Muslimen aber mit steigender Religiosität. Zwischen den Bundesländern gibt es leichte Unterschiede. Besonders hoch ist der Zusammenhalt in Hamburg und im Saarland, besonders niedrig in Sachsen-Anhalt, Thüringen und Brandenburg.
1: Mitte August hob am Flughafen München eine Maschine der Vietnam Airlines zu spät ab und entging nur knapp einer Katastrophe. Ein Zwischenbericht der Bundesstelle für Flugunfalluntersuchung zeigt nun, dass während des Starts der Boeing 2-mal die Bremse aktiviert wurde, einmal nach Beginn des Startlaufs und dann noch einmal kurz vor dem Abheben. Unklar ist aber, ob der Pilot oder eine technische Störung dafür verantwortlich ist. Verletzte gab es bei dem Vorfall nicht. Das Wetter in Bayern, viel Sonnenschein heute und nur wenige Wolken, maximal 22 bis 29 Grad. In der Nacht ist es meist klar und es kühlt ab auf 13 bis 3 Grad. Morgen ähnlich wie heute, Donnerstag dann in Franken und Schwaben auch Regen. 13.04 Uhr. Und hier noch die Verkehrsmeldungen. A3 Würzburg Richtung Nürnberg, zwischen Kitzingen-Schwarzach und Wiesentheit ein Unfall. A8 München Richtung Salzburg, zwischen dem Inntal-Dreieck und Rohrdorf eine Baustelle und 3 Kilometer Stau. A8 Salzburg Richtung München zwischen Bernau und Rosenheim, 9 Kilometer Stau und stockend wegen Bauarbeiten. A9 München Richtung Nürnberg zwischen Manching und Lenting, 8 Kilometer stockender Verkehr. Und zuletzt A305 Bernau Richtung Reit im Winkel, zwischen dem Autobahnanschluss Bernau und Rottau ein Unfall. Soweit die Verkehrsmeldungen.
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1: Um 14 Uhr mit Karin Schumacher. Der Hackerangriff auf die Ludwig-Maximilians-Universität München, LMU, ist offenbar noch deutlich größer als bisher angenommen. Die Cyberkriminellen hatten Zugriff auf den gesamten Datenbestand von aktuellen und auch ehemaligen Studierenden, teilte die LMU mit. Mehr von Sabrina Gerstmeier.
2: Es geht um rund 600 Datensätze der letzten 50 Jahre. Somit ist der Cyberangriff an der Ludwig-Maximilians-Universität in München umfangreicher als zunächst angenommen. Nach neuen forensischen Erkenntnissen steht nun fest, betroffen ist der gesamte Datensatz im sogenannten Zulassungssystem der LMU. Dort werden die Daten aktueller und ehemaliger Studierender verarbeitet. Nicht betroffen sind nach aktuellen Angaben der LMU Passwörter, Prüfungsinformationen und konkrete Angaben zu Studieninhalten und individuellen Leistungen.
1: Ein neues Handy schnell bei Amazon bestellt, aber dann funktioniert es nicht so wie gedacht. So oder so ähnlich ist das wohl über 1 Million Mal passiert. Denn Betrüger haben über Jahre Pseudo-Handy-Neuware verkauft. Heute läuft eine europaweite Razzia gegen die mutmaßlichen Hintermänner. Ein Schwerpunkt ist Nordrhein-Westfalen. Mehrere Personen wurden festgenommen, Roman Lehberger berichtet.
3: Die Gruppe soll Handys aus alten, gebrauchten Teilen in Werkstätten in Hongkong und Dubai neu zusammengebaut und als neue Samsung-Markenware auf dem europäischen Markt verkauft haben, insbesondere in Deutschland. Hinweise auf das dubiose Geschäftsmodell gab es zum einen in immer wieder mal geposteten schlechten Kundenbewertungen, aber die Ermittlung brachte letztlich ein anonymer Hinweisgeber ins Rollen, der sich im vergangenen Jahr an das Zollfahndungsamt in Essen wandte.
1: Die schwarz-rote Bundesregierung hat Hausbesitzern wieder erlaubt, neue Öl- und Gasheizungen einzubauen mit ihrem Gebäudemodernisierungsgesetz. Die Deutsche Umwelthilfe hat jetzt eine Verfassungsbeschwerde dagegen eingereicht, zusammen mit mehreren Mieterinnen und Mietern. Denn neue Öl- und Gasheizungen würden Menschen über Jahrzehnte an fossile Energien und unkalkulierbare Kosten fesseln, so Bundesgeschäftsführerin Metz. Außerdem verstößt das Heizungsgesetz laut Umwelthilfe gegen das Grundgesetz, denn dort sei Klimaschutz als Verpflichtung festgeschrieben. Neue Wohnungen werden vor allem in den Großstädten Bayerns dringend benötigt. Doch die Kosten für Neubauten steigen weiter. Das hat das Bayerische Landesamt für Statistik mitgeteilt. Demnach gab es von Juli bis August dieses Jahres eine Preissteigerung um 4,6%, die stärkste Zunahme seit 3 Jahren. Vor allem durch die hohen Energiepreise werden demnach energieintensiv hergestellte Baumaterialien teurer, etwa für Klempnerarbeiten, Beschlagarbeiten und für Dachdecker arbeiten. Das Wetter in Bayern, viel Sonnenschein heute und nur wenige Wolken, maximal 22 bis 29 Grad. In der Nacht ist es meist klar und es kühlt ab auf 13 bis 3 Grad. Morgen ganz ähnlich wie heute. Am Donnerstag dann in Franken und Schwaben auch Regen. Damit ist es 14.04 Uhr. Hier noch die Verkehrsmeldungen. A3 Würzburg Richtung Nürnberg zwischen Kitzingen-Schwarzach und Wiesentheid. 5 Kilometer Stau nach einem Unfall. A8 München Richtung Salzburg zwischen Inntal-Dreieck und Rohrdorf. Eine Baustelle und 3 Kilometer Stau. A8 München Richtung Salzburg zwischen Fraßdorf und Bernau. Ein Unfall auf der rechten Spur. A8 Salzburg Richtung München zwischen Bernau und Rosenheim, 9 Kilometer Stau und stockend wegen Bauarbeiten. Zuletzt noch A73 Bamberg Richtung Suhl. In Höhe Coburg ist nach einem Unfall der Beschleunigungsstreifen blockiert. Soweit die Verkehrsübersicht.
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1: Um 15 Uhr mit Karin Schumacher. Die OECD untersucht regelmäßig die Bildungssysteme. Der aktuelle Bericht der OECD findet positive Worte für das deutsche System. Dazu Raimund Bacher.
2: Deutschland schneidet bei den Rahmenbedingungen für Bildung besser ab als zuletzt bei den PISA-Leistungen. Demnach hat Deutschland den höchsten Anteil von Hochschulabsolventinnen und Absolventen in Mathematik, Informatik, Naturwissenschaften und Technik im OECD-Vergleich. Auch die Beteiligung an frühkindlicher Bildung ist hoch. Fast alle 3- bis 5-Jährigen besuchen eine Kita. Trotzdem sieht die Organisation für wirtschaftliche Zusammenarbeit und Entwicklung erhebliche Probleme. Deutschland investiert gemessen an seiner Wirtschaftsleistung weniger in Bildung als der Durchschnitt der OECD-Staaten.
1: Der Hackerangriff auf die Ludwig-Maximilians-Universität München LMU vor knapp 2 Wochen betrifft wohl auch etliche ehemalige Studierende. Nach neuen Erkenntnissen geht es um ca. 600.000 Datensätze aus etwa 50 Jahren. Die LMU sprach vom gesamten Datenbestand im Zulassungssystem. Die Sätze bis 1994 enthielten Stammdaten und Semesterverlauf. Ab 2005 seien aber auch oft Bankdaten oder Krankenkassennummern enthalten. Die LMU betont, es gebe bisher keine Anhaltspunkte für Missbrauch oder Veröffentlichung von Daten. Ausschließen könne man dies aber nicht. Man beobachte das Darknet. Betroffene würden bei Hinweisen unverzüglich informiert. Kommen noch Änderungen bei der Pflegereform? Die SPD drängt weiterhin darauf. Ihr Bundestagsfraktionschef Miersch drohte, man werde dem Gesetzentwurf nicht zustimmen, wenn dieser nur Kürzungen enthalte. Wie unser Korrespondent Georg Schwarte berichtet, argumentiert Miersch auch mit dem Gerechtigkeitsgefühl der Bürger.
3: Die Leute hätten die Reformen bisher lediglich als Kürzungen wahrgenommen. Diesen Fehler dürfe man jetzt bei der Pflege nicht wiederholen. Dazu gehöre auch ein Gerechtigkeitsausgleich zwischen privater und gesetzlicher Pflegeversicherung, um auch die Privatversicherten an den Kosten und Risiken der Allgemeinheit zu beteiligen. Zur Stunde ist weiter unklar, ob das Thema morgen im Bundeskabinett besprochen wird. Derzeit finden laut Miersch weitere Gespräche auf höchster Ebene statt.
1: In der letzten Zeit gab es immer häufiger Zwischenfälle. KI-Modelle haben sich selbstständig gemacht und etwa Websites gehackt. Das ist die eine Seite der künstlichen Intelligenz. Die andere ist, KI sorgt weltweit für einen Innovationsschub, wie aus dem aktuellen Bericht der Weltorganisation für geistiges Eigentum WIPO hervorgeht.
4: Demnach sind die Ausgaben für Forschung und Entwicklung im vergangenen Jahr weltweit deutlich gestiegen. Der Weltorganisation für geistiges Eigentum WIPO zufolge wurde 2025 mehr als 3,3% mehr investiert als im Vorjahr. Der Boom der künstlichen Intelligenz schlug sich daneben auch in der Finanzierung junger, innovativer Unternehmen nieder. Weltweit wurden dem Bericht zufolge in diesem Bereich 510 Milliarden Dollar investiert. Das entspricht ein Plus von 28%. Sandra Bieger, ARD, Studio Genf.
1: Das Wetter in Bayern: bis zum Abend sonnig bei Höchstwerten zwischen 22 und 29 Grad. In der Nacht teilweise wolkig, Tiefstwerte 13 Grad rund um Aschaffenburg, 13 Grad rund um Aschaffenburg und 3 Grad im Bayerischen Wald. Morgen nochmal freundliches Wetter und ähnlich warm. Am Donnerstag ziehen dann in Franken Regenwolken auf. 15.04 Uhr. Die Verkehrsmeldungen: A3 Würzburg Richtung Nürnberg zwischen Kitzingen, Schwarzach und Wiesentheid, Behinderungen wegen Bergungsarbeiten. A7 Ulm Richtung Füssen zwischen Langenau und Nersingen ein Unfall. A8 München Richtung Salzburg zwischen Inntal-Dreieck und Rohrdorf eine Baustelle und 3 Kilometer Stau. A8 Salzburg Richtung München zwischen Bernau und Rosenheim 9 Kilometer Stau und stockend wegen Bauarbeiten. A9 München Richtung Nürnberg zwischen Manching und dem Altmühltal 9 Kilometer stockender Verkehr. A92 München Richtung Deggendorf zwischen Oberschleißheim und Unterschleißheim ein Unfall. Zuletzt die B85 Amberg Richtung Cham ist zwischen Mappenberg und Neuenschwand nach einem LKW-Unfall gesperrt. Sie werden dort umgeleitet. Soweit die Verkehrsmeldungen.
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1: Um 16 Uhr mit Karin Schumacher. Vor rund zwei Wochen wurde die Ludwig-Maximilians-Universität München gehackt. Ein Angriff mit deutlich größerem Umfang als bisher angenommen. Auch etliche ehemalige Studierende sind wohl betroffen. 600.000 Datensätze aus 50 Jahren wurden bei der Cyberattacke möglicherweise abgegriffen, teilte die LMU heute mit. Sie warnt nun vor Phishing-Mails mit gefährlichen Links oder Anhängen. Details von Sabrina Gerstmeier.
2: Betroffen ist der gesamte Datensatz im sogenannten Zulassungssystem der LMU. Dort werden die Daten aktueller und ehemaliger Studierender verarbeitet. Um welche Daten es sich genau handelt, hängt vom Alter des Datensatzes ab. In älteren Daten finden sich demzufolge ausschließlich Stammdaten und die Semesterhistorie. Ab 2005 können auch umfangreichere Angaben betroffen sein, darunter Bankdaten sowie Identitäts- und Kontaktdaten.
1: Deutschlands Bildungssystem kann in vielen Bereichen punkten. Zu diesem Schluss kommt eine neue OECD-Studie. Demnach schließen in Deutschland 34% ihr Studium in einem MINT-Fach ab, zum Beispiel Naturwissenschaften. Das sind mehr als in jedem anderen untersuchten Land. Außerdem investiere Deutschland überdurchschnittlich viel Geld in Schüler und Studierende. Bildungsministerin Prien bewertet diese Studienergebnisse einerseits positiv. Weil aber Deutschlands PISA-Ergebnisse so schlecht ausfallen, betonte sie andererseits, man sei nicht effektiv. Es brauche eine frühere Förderung und besseren Unterricht. Viele Menschen in Deutschland haben das Gefühl, dass die Gesellschaft immer weiter auseinanderdriftet. Eine Studie der Bertelsmann Stiftung zeigt allerdings ein anderes Ergebnis im Vergleich zu einer Erhebung vor 3 Jahren. Tim Belke mit den Einzelheiten.
3: Das Vertrauen in die Mitmenschen hat wieder den Höchststand von 2020 erreicht. Auf niedrigem Niveau bleiben dagegen das Vertrauen in Institutionen und insbesondere das Gerechtigkeitsempfinden. Je religiöser Menschen sind, umso besser empfinden sie in der Regel den gesellschaftlichen Zusammenhalt. Das gilt zum Teil auch für Muslime. Der Punkt Verbundenheit mit dem Gemeinwesen sinkt unter Muslimen aber mit steigender Religiosität. Zwischen den Bundesländern gibt es leichte Unterschiede. Besonders hoch ist der Zusammenhalt in Hamburg und im Saarland, besonders niedrig in Sachsen-Anhalt, Thüringen und Brandenburg.
1: Der Skandal rund um die frühere RBB-Intendantin Patricia Schlesinger hat den Sender 2022 in eine tiefe Krise gestürzt. Nun muss sich Schlesinger ab dem 10. November wegen Untreue vor Gericht verantworten. Das Landgericht Berlin hat eine Anklage der Generalstaatsanwaltschaft zugelassen. Demnach soll Schlesinger als Intendantin Zahlungen erhalten haben, bei denen der Verwaltungsrat bewusst umgangen worden sei. Schlesinger bestreitet die Vorwürfe. Das Wetter in Bayern bis zum Abend sonnig bei Höchstwerten zwischen 22 und 29 Grad. In der Nacht teilweise wolkig, Tiefstwerte 13 Grad rund um Aschaffenburg und 3 Grad im Bayerischen Wald. Morgen nochmal freundliches Wetter und ähnlich warm. Am Donnerstag ziehen dann in Franken Regenwolken auf. 16.03 Uhr.
4: Vielen Dank, Karin. Hier ist BR Schlager mit der Verkehrsübersicht und wir schauen auf die A8 München Richtung Salzburg. Zwischen Inntal-Dreieck und Rohrdorf Baustelle, hier 3 Kilometer Stau. A8 Salzburg Richtung München zwischen Fraßdorf und Rosenheim 6 Kilometer Stau an einer Baustelle. A9 München Richtung Nürnberg zwischen Freimann und Garching Süd Stau nach einem Unfall auf der linken Spur. A92 München Richtung Deggendorf zwischen Oberschleißheim und Unterschleißheim 3 Kilometer Stau wegen Bergungsarbeiten. Dann die A99 Westumfahrung München Richtung Lindau zwischen Neuherberg und Dreieck Allach 9 Kilometer Stau, hier auch stockender Verkehr. Dann haben wir die B13 Ingolstadt Richtung Weißenburg zwischen Friedrichshofen und Gabel 2 Kilometer Stau. B17 Augsburg Richtung Landsberg zwischen Oberhausen und Göggingen ein Stau. Und noch die B85 Amberg Richtung Cham. Die ist zwischen Mappenberg und Neuenschwand nach einem LKW-Unfall gesperrt. Aber da gibt es eine Umleitung. Ja, dann wünsche ich gute Fahrt. Fahr schön vorsichtig.
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4: Ja, ich grüße Sie ganz herzlich zum BR-Schlager Feierabend, kurz nach 16 Uhr, der 29. September. Ah, und es ist doch ein schöner Tag heute, weil dieser 29., der zeigt sich heute, finde ich, von seiner allerbesten Seite. Also richtig viel Sonnenschein über ganz Bayern verteilt, milde Temperaturen, mittendrin die Wiesen, sowas Richtiges zum Feiern. Meine Tochter ist heute dort. Also das Oktoberfest läuft gerade auf Hochtouren. Passend dazu wurde die Wiesen übrigens schon vor über 150 Jahren in den September vorverlegt, weil man eben das schöne Spätsommerwetter nutzen wollte. Also die Sonne genießen, Wiesenstimmung mitnehmen und einfach diesen wunderschönen Dienstag einfach ein bisschen feiern, oder? Und das machen Sie mit BR Schlager. Finde ich sehr nett und würde sagen, es lohnt sich auch. Ich habe Schwesterherz für Sie. Titel aus dem Jahre 2010, Tausendmal Du, die neue von Menschen mit Edmund, umgekehrt Edmund mit Menschen. Und hier ist schon Schweizer für Sie.

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1: Ja, also der Freddie Quinn hat doch jetzt 95. gehabt und der Heino hat ihm dazu gratuliert. Riesenmeldung meinen Sie jetzt, gell? Ist aber eine gute Meldung. Man könnte ja meinen, ach, dass der eine dem anderen gratuliert, ist ja ganz logisch. Beim Freddy und beim Heino ist es anders, weil 60 Jahre waren sie sich nämlich nicht ganz grün. Ja, 60 Jahre sind die sich mehr oder weniger aus dem Weg gegangen. Und deswegen ist es schon was Besonderes, dass der Heino dem Freddy zum 95. Geburtstag einen Brief geschickt hat, mit sehr versöhnlichen Worten übrigens. Und da schreibt der Heino: Mit den Jahren wird vieles, was einmal wichtig gewesen war, kleiner und dafür das Verbindende größer. Beide verbindet ja die Musik, schreibt der Heino, die Bühne verbindet uns und die Liebe eines Publikums, das sie über Generationen begleitet hat. Wenn man auf ein so langes Leben und eine außergewöhnliche Karriere zurückblicken kann wie du, lieber Freddy, dann verdient das vor allem eins: große Hochachtung und Respekt. Ich wünsche dir für das neue Lebensjahr von ganzem Herzen nur das Allerbeste. Doch ganz nett vom Heino, oder? Und der Freddie Quinn, der ist von der Geste wirklich überrascht gewesen, hat sich selber gesagt: Was, eine Geburtstagskarte vom Heino? Also wer hätte das gedacht? Respekt für seine Lebensleistung. Der Freddy findet das vom Heino eine tolle Geste. Und wissen Sie, was da vorgefallen ist vor 60 Jahren? In den 60er Jahren war Freddie Quinn bereits ein großer Star mit seinen Seemannsliedern und der Heino, der hat gerade erst angefangen, hat 1966 seine erste Single veröffentlicht, 13 Mann und ein Kapitän hieß die. Das ist ein Song, den Quinn, der Freddie kurz zuvor schon gesungen hat, damit große Erfolge gefeiert hat. Und der Freddy empfand das irgendwie so ein bisschen als Provokation damals, dass ein jüngerer Newcomer genau sein Erfolgsrezept kopiert hat. Und dann kam noch Heinos rasanter Aufstieg, seine fetten Plattenverkäufe. Und für den Freddy vielleicht nicht so schön, der Heino hat dann mehr Platten verkauft als der Freddy. Und jetzt ist aber alles wieder gut offenbar. Seinen 95. Geburtstag feiert der Freddy jetzt ganz ohne Tamtam, gemütlich im kleinen Kreis. Geht ihm gut, sagt er. Und er und seine Frau Rosi genießen den Ruhestand, richten gerade sich jetzt neu ein auf ihrem Bauernhof, auf ihrem neuen. Freunde unterstützen sie. Und der Heino, na, der zeigt mit dieser Geste, manchmal ist es nie zu spät für ein versöhnliches Wort und für ein bisschen mehr Respekt zwischen Legenden. Na also.

BR Schlager und wir haben es jetzt 16.25 Uhr und heute ist Dienstag, heute ist Michaeli-Tag übrigens und da ranken sich ja viele Bauernregeln herum. Zum Beispiel, gibt Michaeli Sonnenschein, wird in 2 Wochen Winter sein oder regnet's am Michaeli-Tag, folgt milder Winter nach. Ja, und jetzt ist natürlich so die Frage, die erste Regel kommt ja für uns in Betracht, also gibt Michaeli Sonnenschein, wird in 2 Wochen Winter sein. Aber wenn man da mal so nachschaut, dann wird es zwar an den Alpentälern dann so 2 Grad plus kalt sein in der Nacht, und aber von Winter ist überhaupt gar keine Spur. Am Untermain haben wir dann 10 Grad, auch ein Tiefstwert. Also außerdem soll es vielleicht so ein bisschen in den Alpen schneien. Das ist aber natürlich alles Spekulation. Aber diese Regel, die zu 65% zutreffen soll, die trifft halt dieses Jahr mal nicht zu. Für uns eigentlich ganz schön, weil Winterreifen haben wir ja auch alle noch nicht drauf.

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1: Im Studio Maike Föcker-Sperger. Eine Woche ist es nun her, seitdem über die Rattenplage im Norma Zentrallager Regenstauf diskutiert wird. Auf Anfrage teilt Norma mit, in sehr engem Kontakt mit dem Landratsamt Regensburg zu stehen. Florian Degelmann mit einem Update.
2: Ratten und Lebensmittel, das passt nicht zusammen, findet auch das Landratsamt Regensburg. Norma arbeitet laut eigener Aussage permanent an der finalen Behebung der festgestellten Punkte und meint damit die Umsetzung der Auflagen, die die Behörde nach mehreren Kontrollen im Zentrallager Regenstauf erlassen hat. Vergangenen Mittwoch hatte Norma noch mitgeteilt, bei einer Nachkontrolle habe es keinerlei Beanstandungen mehr gegeben. Das Landratsamt hat aber mittlerweile wöchentliche Kontrollen angekündigt und will so fortlaufend überprüfen, ob die erforderlichen Maßnahmen auch umgesetzt werden. Einzelne Kontrollergebnisse will die Behörde nicht mitteilen und stattdessen die Öffentlichkeit erst informieren, sobald eine, wie es heißt, belastbare Gesamtbewertung möglich ist. Das könnte noch einige Zeit in Anspruch nehmen.
1: Das Mädchen mit dem roten Herzballon, der Aktivist, der keinen Molotow-Cocktail, sondern einen Blumenstrauß wirft. Die gesellschaftskritischen Graffitis des Street-Arts-Künstlers Banksy kennt fast jeder. Auf dem internationalen Kunstmarkt werden sie inzwischen für Millionenbeträge verkauft. Die weltweit größte Banksy-Ausstellung kommt nach Bischofswiesen im Kreis Berchtesgadener Land. Laut den Veranstaltern umfasst sie mehr als 300 Werke. Im März 2027 ist es soweit. In Rosenheim wird eine Fliegerbombe aus dem Zweiten Weltkrieg entschärft. Rund 1500 Anwohner müssen ihre Wohnungen verlassen. Auch Bahn- und Straßenverkehr sind betroffen. Julia Haderecker mit den Informationen.
3: Nach ersten Erkenntnissen handelt es sich um eine 250-Kilo-Bombe aus dem Zweiten Weltkrieg. Für die Entschärfung muss ein Bereich von 500 Metern um den Fundort bis spätestens 17 Uhr evakuiert werden. Die Stadt warnt über Apps und setzt Lautsprecherwagen ein. Betroffen sind rund 1500 Anwohner. In der Happinger Grundschule wird ein Treffpunkt eingerichtet, wo sich die Menschen in der Zwischenzeit aufhalten können. Die Entschärfung soll zwischen 17 und 19 Uhr stattfinden. Der Kampfmittelräumdienst ist bereits vor Ort und der Fundort wurde abgesperrt. Während der Entschärfung werden umliegende Straßen und die Bahntrasse gesperrt. In der Zeit ist mit Behinderungen im Straßenverkehr und mit Verspätungen im Zugverkehr zu rechnen.
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4: Haben wir schon besprochen. Richtig schön heute, wenn man es gerne draußen treibt, was auch immer auf der Wiesn ist oder einfach einen Spaziergang macht oder Radl fährt. Ja, kann man lassen. 22 bis 29 Grad sind heute die Höchstwerte. Aber kurz nach 19 Uhr, wenn dann die Sonne schon langsam untergeht, haben wir immer noch zwischen 19 und 23 Grad. Also da kann man tatsächlich draußen noch länger was anfangen. Wie geht's weiter? In der Nacht Tiefstwerte zwischen 13 und 3 Grad. Morgen ganz ähnlich wie heute. Auch der Donnerstag erst noch. Aber dann in Franken doch mehr Wolken und in Unterfranken kann es dann auch regnen. Aber ansonsten der Donnerstag noch mit viel Sonnenschein. Vielleicht nachmittags auch in Schwaben dann mehr Wolken. Ja, und ansonsten freuen wir uns, denn wie geht's weiter? Da haben wir dann doch am Freitag zumindest noch bewölkten Himmel. Hier und da kann es doch ein paar Regenschauer geben. Aber am Samstag dann schon wieder Sonnenschein. Temperaturen bleiben stabil. Am Freitag um 20, am Samstag um 21 Grad.
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1: Ach ja, gehen wir doch mal 60 Jahre zurück. Stellen Sie sich vor, es ist das Jahr 1966. The sun is shining, die Sonne scheint, und aus dem Radio kommen die Beach Boys. Ja, die Beach Boys. Das klingt doch erstmal nach Strand, das klingt nach Kalifornien, das klingt nach guter Laune. Aber bei Wouldn't It Be Nice, also diesem Song, da steckt ein bisschen mehr dahinter. Hinter dieser fröhlichen Musik, nämlich ein ziemlich großer Wunsch, also endlich erwachsen sein, endlich heiraten, zusammenleben, einfach frei sein, wäre das nicht schön? Und genau darum geht's in diesem Lied. Wurde übrigens mit ganzen 16 Studiomusikern aufgenommen, also Schlagzeuge, Trompete, Saxophon, Akkordeon, Klavier, Gitarren. Und dazu dann natürlich dieser typische mehrstimmige Beach Boys Gesang. Und das dann eben alles 1966. Die Beach Boys hatten zu dieser Zeit schon eine ziemlich beeindruckende Karriere hinter sich. Anfang der 60er waren sie ja mit ihren Songs über Surfen, über Strand, das kalifornische Lebensgefühl ziemlich berühmt geworden. Eigentlich kann man sagen weltberühmt geworden. Und mehr als 20 Jahre später haben sie mit Kokomo nochmal ein richtig großes Comeback hingelegt. Aber wir wollen zurückgehen in den Sommer 1966, eben mit diesem Song, der fröhlich klingt, gleichzeitig ein bisschen Sehnsucht im Gepäck hat. Die Beach Boys, jetzt auf BR Schlager, Wouldn't It Be Nice, unser BR Schlager Musikschatz.

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1: Um 17 Uhr mit Karin Schumacher. Die OECD untersucht regelmäßig die Bildungssysteme. In ihrem aktuellen Bericht findet sie positive Worte für das deutsche System. Mehr von Raimund Bacher.
2: Demnach hat Deutschland den höchsten Anteil von Hochschulabsolventinnen und Absolventen in Mathematik, Informatik, Naturwissenschaften und Technik im OECD-Vergleich. Auch die Beteiligung an frühkindlicher Bildung ist hoch. Fast alle 3- bis 5-Jährigen besuchen eine Kita. Trotzdem sieht die Organisation für wirtschaftliche Zusammenarbeit und Entwicklung erhebliche Probleme. Deutschland investiert gemessen an seiner Wirtschaftsleistung weniger in Bildung als der Durchschnitt der OECD-Staaten.
1: Der Hackerangriff auf die Ludwig-Maximilians-Universität München LMU vor knapp 2 Wochen betrifft wohl auch etliche ehemalige Studierende. Nach neuen Erkenntnissen geht es um ca. 600.000 Datensätze aus etwa 50 Jahren. Die LMU sprach vom gesamten Datenbestand im Zulassungssystem. Die Sätze bis 1994 enthielten Stammdaten und Semesterverlauf. Ab 2005 seien aber oft auch Bankdaten oder Krankenkassennummern enthalten. Die LMU betont, es gebe bisher keine Anhaltspunkte für Missbrauch oder Veröffentlichung von Daten. Ausschließen könne man dies aber nicht. Man beobachte das Darknet. Betroffene würden bei Hinweisen unverzüglich informiert. Morgen sollte eigentlich das Bundeskabinett die Pflegereform beschließen. Doch noch immer sind zentrale Punkte strittig. Die SPD beharrt darauf. Sollte Gesundheitsminister Linnemann von der CDU beim Gesetzentwurf lediglich Kürzungen vorschlagen, werde der Entwurf morgen nicht im Kabinett beschlossen. Nötig sei ein gemeinsames solidarisches System oder zumindest ein fairer finanzieller Ausgleich zwischen privater und sozialer Pflegeversicherung, so der Chef der SPD-Bundestagsfraktion Miersch. Zudem fordert die SPD eine Deckelung der Pflegekosten. Neue Wohnungen werden vor allem in den Großstädten Bayerns dringend benötigt. Doch die Kosten für Neubauten steigen weiter. Das hat das Landesamt für Statistik mitgeteilt. Details von Thorsten Güttling.
3: Den Statistikern zufolge gab es von Juli bis August dieses Jahres eine Preissteigerung von fast 5%. Damit handelt es sich um den stärksten Anstieg seit 3 Jahren. Insgesamt gingen die Baukosten seit 2021 sogar um mehr als 1/3 nach oben, allerdings nicht bei allen Gewerken gleichermaßen. Hauptgrund für den Anstieg sind die teuren Energiepreise. Besonders bei energieintensiven Arbeiten wie dem Klempnern, der Montage von Beschlägen an Bauelementen oder Arbeiten rund ums Dach haben die Preise darum zuletzt stark zugelegt.
1: Die Deutsche Bahn führt auf ihrer Bahntrasse in Rosenheim gerade Bauarbeiten durch. Heute hat sie dabei eine Fliegerbombe entdeckt, 250 Kilo schwer, aus dem Zweiten Weltkrieg. Der Fundort beim Bauern in der Au ist abgesperrt, der Kampfmittelräumdienst vor Ort. 1500 Anwohner mussten ihre Häuser verlassen. Die Menschen in Rosenheim müssen mit Verkehrsbehinderungen rechnen. Auch der Zugverkehr ist eingeschränkt. Das Wetter in Bayern bis zum Abend sonnig, bei Höchstwerten zwischen 22 und 29 Grad, in der Nacht teilweise wolkig, Tiefstwerte 13 Grad rund um Aschaffenburg und 3 Grad im Bayerischen Wald. Morgen nochmal freundliches Wetter und ähnlich warm, am Donnerstag ziehen dann in Franken Regenwolken auf. 17.04 Uhr.
4: Ja, vielen Dank, liebe Karin, für die Nachrichten. Hier ist BR Schlager mit der Verkehrsübersicht. 7 Meldungen habe ich. Die erste von der A8 München Richtung Salzburg. Zwischen Rosenheim West und Rohrdorf 4 Kilometer Stau an einer Baustelle. A8 Salzburg Richtung München. Zwischen Fraßdorf und Rosenheim 8 Kilometer Stau an einer Baustelle. Und A92 München Richtung Deggendorf. Zwischen Altdorf und Landshut Nord 3 Kilometer Stau. A93 Regensburg Richtung Colledau. Zwischen Regensburg Nord und dem Kreuz Regensburg 5 Kilometer Stau, stockender Verkehr an einer Baustelle. A99 Westumfahrung München Richtung Lindau. Zwischen Fröttmanning Nord und Ludwigsfeld 7 Kilometer Stau. Die B13 Holzkirchen-Bad Tölz ist zwischen Abzweig nach Marschall und Holzkirchen in beiden Richtungen gesperrt. Da ist auch ein Rettungshubschrauber dabei. B471, letzte Meldung, Garching Richtung Fürstenfeldbruck zwischen Lustheim und Karlsfeld, ein Stau. Kommt's gut an, schön vorsichtig fahren.
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4: Ja, und ich denke ja die ganze Zeit schon immer dran, was könnte ich denn da brauchen aus dem Fundus vom Bayerischen Rundfunk? Da wird ja so einiges versteigert, Requisiten zum Beispiel. Und ich kann Ihnen eins auch sagen, für mich hängen da auch Erinnerungen dran, denn ich durfte mal in der Lederhosen vom Gustl Bayerhammer für die Abendschau aufs Oktoberfest, ja. Habe ich Wetter in der Lederhosen vom Gustl Bayerhammer gemacht. Auch nicht schlecht. Ja, also das ist so das eine, das der Bayerische Rundfunk ausräumt. Da kommen wir gleich nochmal dazu. Da gibt es nämlich viele andere Sachen noch. Und die andere Sache ist, während beim BR, also zum Beispiel die Tracht unter den Hammer kommt, heißt es in manchen Münchner Lokalen zur Wiesn ganz genau andersrum. Dirndl und Lederhose bitteschön draußen bleiben. Ja, auch das gibt's, gell? Dirndl und Lederhosen freie Bezirke. Darüber reden wir in der Stunde hier zwischen 17 und 18 Uhr im BR-Schlager Feierabend. Schön, dass Sie zuhören.

So klang's 1977, Costa Cordalis mit Anita. 1977, wenn man von da noch was hat aus diesen Jahren, den 70ern, dann sind es vielleicht breite Krawatten und Schlaghosen oder sowas ähnliches. Kann man alles natürlich auch mal versteigen, wie zum Beispiel bei uns beim Bayerischen Rundfunk. Da wird gerade aufgeräumt, da wird gerade versteigert. Aber wir hauen natürlich nicht alles weg, so wie die Lederhosen vom Gustl Bayer haben wir zum Beispiel, die ich dann auch noch einmal 30 Jahre später anziehen durfte. Aber also beim Bayerischen Rundfunk lass mal nichts verrotten. Und Sie können bei den Versteigerungen mitmachen und da sind wirklich echte BR-Schätze dabei. Das Moderationspult der Abendschau samt Sitzgruppe. An dem Pult stand ich noch, saß auch in der Sitzgruppe und man kann vielleicht so sagen, erst haben sie mich bei der Abendschau verzichtbar gemacht und jetzt versteigern sie auch noch die gemütliche Sitzgruppe. Aber ist wurscht. Ein Highlight eben auch, wenn Sie Ottis Schlachthof gerne gesehen haben, aus der Sendung gibt es den Stuhl, auf dem der Otti in 170 Sendungen gesessen ist. Das ist wahrscheinlich eine Sonderanfertigung für den Otti gewesen. Das ist nämlich unten ein Drehstuhl mit 5 Rollen, aber oben schaut er aus wie ein Wirtshausstuhl. Soll ich Ihnen was sagen? Der ist voll ganz schön kreislich. Aber der Otti ist halt drauf gesessen, 170 Mal. Und da bin ich mir sicher, der bringt richtig viel Geld. Insgesamt kommt so einiges an Requisiten auch rüber und unter den Hammer. Und das alles geht über die Firma Restlos. 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Und dazu gibt's jetzt passend hier auf BR Schlager auch einen Song, der ist neu hier bei uns, nennt sich Räumungsverkauf. Und das ist der aktuelle Titel von Ramona Martinez, die ja praktisch aus Donau-Ries, aus dem Landkreis Donau-Ries, aus Buchdorf kommt. Echtes Heimspiel für sie. Und ich habe gestern bei der Vorbereitung auf diese Sendung den Titel mir schon dreimal angehört, weil der gefällt mir einfach.

0: Maximilian Arland auf BR Schlager. Verliebt in Berlin, in diese Stadt verliebt zu sein, das ist keine große Kunst, das schafft man. Den Reinhard Fendrich gerne zu mögen, auch keine große Kunst, schafft man auch, ob seiner schönen Leda aus Österreich. Und als ich gestern nun nach Hause gefahren bin nach der Sendung, habe ich bei den Kollegen von Bayern 1 den Thorsten Otto gehört, der gerade Harald Faltermeier interviewt hat. Vielleicht kennen Sie den. Das ist ja ein ganz berühmter Bayer, kommt aus Baltham und hat zum Beispiel die Komposition von Axel F. gemacht oder auch die instrumentalen Titelmelodien des Films Beverly Hills Cop mit Eddie Murphy und so weiter und so fort. Also der ist wirklich richtig berühmt, hat viel in Hollywood gelebt und hat aber eben auch mit Reinhard Fendrich produziert. Ich glaube, die zwei sind Freund. Und da hat er gestern beim Thorsten Otto Folgendes ausgeplaudert über den Reinhard.
1: Sie wollte blond wie eine Semmel sein.
2: Mit dem Reinhard habe ich drei Alben produziert. Es war eine super schöne Zusammenarbeit. Und Blond sollte eben der Titelsong seines Albums sein. Und ich habe da auch mitkomponiert. Und das Lustige war das, dass ich ihm ein Demo gesungen habe. Er war irgendwo auf einer Fernsehsendung und er konnte nicht. Und ich musste ihm aber das, weil ich habe irgendeinen Teil dazu komponiert. Und er hat in seiner Schusslichkeit gesagt, er hat erst nicht erkannt, dass ich singe und nicht er. Er hat es nur dann herausgefunden, dass der Österreicher und der Wiener sagt die Semmel und der Bayer sagt der Semi.
3: Der Semi.
2: Und ich hab gesungen, blond wie eine Semmel sein. Und er hat dann gesagt, da habe ich erst erkannt, dass das du warst, weil ich kann meine Stimme zu ihm verstellen.
3: Er hat gedacht, er hört sich da.
2: Er hat erst gedacht, er hört sich selber. Ja. Also ein bisschen ein Schussel, aber das war halt das Lustige. Das System hat er immer erst gedacht, er hat selber gesungen.
3: Super Geschichte.
0: Ja, finde ich auch. Super Geschichte, kann ich nur wirklich zustimmen. Und jetzt wissen wir also alle, seit gestern, dank des Bayerischen Rundfunks, dass er ein Schussel ist, der Reinhard Fendrich. Nachzuhören und übrigens die blaue Couch mit Reinhard Fendrich unter br.de.

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1: Mit Maike Vöckersperger. Man hört zurzeit vermehrt davon in Bayern: Hackerangriffen. Vor rund 2 Wochen wurde die Ludwig-Maximilians-Universität in München gehackt. Unbekannten war es gelungen, auf gespeicherte Daten von Studierenden zuzugreifen. Sabrina Gerstmeier.
2: Es geht um rund 600.000 Datensätze der letzten 50 Jahre. Somit ist der Cyberangriff an der Ludwig-Maximilians-Universität in München umfangreicher als zunächst angenommen. Nach neuen forensischen Erkenntnissen, die die LMU auf ihrer Webseite veröffentlicht hat, steht nun fest, betroffen ist der gesamte Datensatz im sogenannten Zulassungssystem der LMU. Dort werden die Daten aktueller und ehemaliger Studierender verarbeitet. Um welche Daten es sich genau handelt, hängt vom Alter des Datensatzes ab. Ab 2005 können auch umfangreichere Angaben betroffen sein, darunter Bankdaten sowie Identitäts- und Kontaktdaten. Nicht betroffen sind nach aktuellen Angaben der LMU Passwörter, Prüfungsinformationen und konkrete Angaben zu Studieninhalten und individuellen Leistungen.
1: Wie kann man beim Straßenbau Flächen sparen? Darüber hat sich der Verkehrsausschuss des Landtags heute berichten lassen. Das Fazit: Es wird nicht leicht. Lorenz Storch berichtet aus dem Bayerischen Landtag.
3: Auch wenn ein Projekt im Bundesverkehrswegeplan steht, sind noch nicht alle Details der Ausführung fest betoniert. Gesetzlich festgelegt ist in der Regel nur die Zahl der Fahrstreifen. Wie breit die sind, ob es zum Beispiel bei einer vierspurigen Bundesstraße auch eine Standspur braucht und wie stark ausgebaut die Spurtrennung in der Mitte ist, da gibt es eigentlich noch Freiheiten. Aber die Vertreter von Autobahn GmbH und Bauministerium machten im Landtag deutlich, dass es aus ihrer Sicht trotzdem Gründe für einen Maximalausbau gibt. Vor allem die Sicherheit. Für das Betriebspersonal ist es gefährlicher, auf einer Straße ohne Standstreifen Wartungsarbeiten durchzuführen. Und wenn es mal eine Baustelle gibt, kann eine extra breit gebaute Fahrbahn auch mal 4 Spuren aufnehmen. Die Bauverwaltung, das wurde deutlich, wird deshalb in der Regel zu großen Lösungen raten. Auch wenn das Ziel Flächensparen, wie immer wieder beteuert wurde, im Blick bleibe, schon um private Grundstücksbesitzer zu schonen.
1: Voyeuristische Wiesenclips als Ware. BR-Recherchen zeigen erstmals, wer hinter vermeintlich anonymen Accounts steht, die tausende Teufelsrad-Videos produzieren, verbreiten und verkaufen. 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
4: Tja, und da, wo ich gerade noch war, vor einer Woche, saß ich am Atlantik südlich von Bordeaux. Da hat es im Moment 30 Grad. In Nürnberg immerhin 25, in München immerhin 24 Grad im Moment. Bis 29 Grad ist es ja heute noch hochgegangen. Jetzt wird es dann schon langsam kühler. Zwischen 19 und 23 Grad haben wir kurz nach Sonnenuntergang, kann man schön draußen noch was machen. In der Nacht dann, also die wirklich richtigen Tiefstwerte, die gibt es immer kurz vor Sonnenaufgang. Die liegen zwischen 13 Grad in Unterfranken und 3 Grad im Bayerischen Wald. Wenn man auf das Wetter auf morgen schauen, dann machen wir einfach Copy-Paste. Das kopieren wir von heute auf morgen. Recht schön, wieder 21 bis 29 Grad morgen am Mittwoch. Erst am Donnerstag ziehen einige dichtere Wolken am Vormittag schon nach Franken rein. Und ab Mittag kann es in Unterfranken dann auch regnen. Ansonsten haben wir es nach Frühnebel meistens sonnig. Vielleicht in Schwaben dann auch noch in einige Schauer oder Gewitter. Nochmal warm. 19 bis 26 Grad. Erst ab Donnerstag wird es dann um 3 Grad kühler, aber nicht unfreundlich.
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1: Marco Ventre und Band. Auf BR Schlager. 17:45 haben wir es ganz genau. Also man trifft sie eigentlich überall im Moment, gell? Sogar hier in Nürnberg. Die Betrachteten, also mit Lederhosen und Dirndl, in der U-Bahn, im Supermarkt, alles zur Oktoberfestzeit, immer wieder das Gleiche zum selben Jahr. Ja, in München also hauptsächlich Dirndl und Lederhosen und darin stecken halt jetzt nicht selten Menschen mit sehr hohem Alkoholspiegel und deshalb verlassen einige Münchner auch fluchtartig die Stadt zum Wiesenbeginn. Aber auch innerhalb der Stadtmauern gibt's immer mal wieder mehr Rückzugsorte. Das Café Kosmos zum Beispiel war eine der ersten trachtenfreien Bars in München und jetzt ziehen auch andere Bars nach.
2: No Lederhosen, no Dirndl steht schon seit fast 2 Jahrzehnten an der Tür des Café Kosmos. Durchsetzen muss das der 22-jährige Anton Torwart. Um kurz vor 21 Uhr weist er die ersten Oktoberfestgänger ab.
3: Es tut mir leid. Einfach zur nächsten Tür rüber.
2: Das junge Paar in Tracht scheint schon ein bisschen enttäuscht.
4: Ich glaube, man sollte darauf achten, wenn man sagt, man will keine Leute, die super besoffen sind, dann sollte man eher darauf achten, man sollte nicht auf die Kleidung achten.
2: Und tatsächlich, trotz der Nähe zum Hauptbahnhof sitzt drinnen kein Gast in Tracht. Ausgedacht hat sich das Betreiber Florian Schönhofer. Denn nach 5 Maß und Hula-Paloo würden die Leute schneller über die Stränge schlagen.
5: Und natürlich sind die Leute aufgeputscht. Natürlich kommen die mit dieser Stimmung hier an. Und hier ist es eigentlich eher so ein Platz, wo man sich unterhält. Und es ist eigentlich eher ein Platz, wo man geschützt und sicher ist.
2: Den vielen jungen Leuten im Kosmos gefällt's. Oder sie sind durch Zufall hier.
6: Ich fühle mich immer sicher, wenn ich hier bin. Also ich habe keine Angst hier.

0: von irgendwelchen Männern angemacht zu werden.
1: Ich hätte nichts dagegen, wenn jetzt hier Leute wären, die eine Tracht an hätten.
2: Im Gärtnerplatzviertel ist das Trachtenverbot vergleichsweise noch neu. Zum ersten Mal in diesem Jahr hängt eine durchgestrichene Lederhose auch an der Tür des Gebrüder Keller und Erben. Inhaber Florian Keller will Kultur und Andersartigkeit statt Trachten Mainstream. Zu trachtenfreien Zonen haben sich auch die Loretta Bar, der Club Strom und die Goldene Bar erklärt. Alles Ausnahmen, denn fast alle Bars in München heißen die Wiesengäste willkommen. So will auch DJ Jörg in der Bar Rendezvous nicht nach Kleidung urteilen.
3: Wenn man von vornherein Leute ausschließt, wo man sagt, nee, in Joggenhose, in Tracht oder in Dirndl, du kommst nicht rein, das hat ja nichts mit Gastfreundschaft zu tun.
2: Drinnen tanzt um kurz vor 23 Uhr ein Mann mit Lederhose und aufgeknöpftem Hemd ausgelassen zu Schlagern. Deutlich gediegener kann man den Abend in der Kukurukuba am Hauptbahnhof verbringen. Bei Kerzenschein unterhalten sich die Gäste. Statt das Maximum aus der Wiesne herauszuholen, will man dort die Atmosphäre bewahren, sagt Türsteher Till.
4: Wir merken schon, dass wir definitiv wesentlich weniger Umsatz machen, aber wir wollen keine After-Wiesen-Partys.
2: Zurück im Café Kosmos. Kurz vor Mitternacht schwanken die letzten Wiesenbesucher Richtung Türsteher Anton. Anton schickt die angetrunkenen Amerikaner einfach eine Tür weiter, ins Buffet. Praktisch, denn auch dieses Lokal betreibt Kosmos-Inhaber Florian Schönhofer. Hier ist mehr Platz. Wiesenfans und Stammgäste können sich besser aus dem Weg gehen.
5: Na also, Ramona Dienauer hat berichtet. So heißt meine Kollegin richtig. Und es ist ja wirklich ganz interessant. In München gibt's also beides. Man kann Spaß haben mit Dirndl und Lederhosen und manche eben ohne Lederhosen und Dirndl. No Dirndl, no Lederhosen. Ich glaube, zu der Fraktion gehöre ich auch eher.
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0: Und den Schlagern von heute. Julian Reim und Anna-Maria Zivkow. Was wirst du ihm sagen?

Anna Maria Ziefkow ist das gewesen. Natürlich im trauten Zweigesang mit Julian Reim. Den haben wir erkannt. Ja, schönes Lied und schöner Tag heute, finde ich. Dieser Dienstag, der hatte es irgendwie in sich, oder? Schönes Wetter, alles hatte gute Stimmung. Also so kann man das einfach lassen. Und so gehen wir jetzt in den Feierabend mit BR Schlager, mit guter Musik. Ich sag Servus. Mein Name ist Christian Kinas und wenn Sie wollen, hören wir uns morgen wieder. In der Früh begleitet Sie dann Markus Barlek. Also, machen Sie es gut.

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1: Um 18 Uhr mit Julia Cortis. Die SPD drängt weiterhin darauf, dass kurz vor der Kabinettsabstimmung morgen noch Änderungen bei der Pflegereform kommen. Ihr Bundestagsfraktionschef Mirsch drohte, man werde dem Gesetzentwurf nicht zustimmen, wenn dieser nur Kürzungen enthalte. Wie unser Korrespondent Georg Schwarte berichtet, argumentiert Mirsch auch mit dem Gerechtigkeitsgefühl der Bürger.
2: Die Leute hätten die Reformen bisher lediglich als Kürzungen wahrgenommen. Diesen Fehler dürfe man jetzt bei der Pflege nicht wiederholen. Dazu gehöre auch ein Gerechtigkeitsausgleich zwischen privater und gesetzlicher Pflegeversicherung, um auch die Privatversicherten an den Kosten und Risiken der Allgemeinheit zu beteiligen. Zur Stunde ist weiter unklar, ob das Thema morgen im Bundeskabinett besprochen wird. Derzeit finden laut Mirsch weitere Gespräche auf höchster Ebene statt.
1: Deutschlands Bildungssystem kann in vielen Bereichen punkten. Zu diesem Schluss kommt eine neue OECD-Studie. Demnach schließen in Deutschland 34% ihr Studium in einem MINT-Fach ab, zum Beispiel Naturwissenschaften. Das sind mehr als in jedem anderen untersuchten Land. Außerdem investiere Deutschland überdurchschnittlich viel Geld in Schüler und Studierende. Bildungsministerin Prien bewertet diese Studienergebnisse einerseits positiv, weil aber Deutschlands PISA-Ergebnisse so schlecht ausfallen, betonte sie andererseits, man sei nicht effektiv. Es brauche eine frühere Förderung und besseren Unterricht. Private Haushalte sind so reich wie nie zuvor, zeigt eine neue Untersuchung des Versicherers Allianz. Allerdings ist das Geld ungleich verteilt. In Deutschland besitzen die reichsten 10% demnach mehr als die Hälfte des Gesamtvermögens. Die Grünen fordern nun eine neue Steuer auf sehr hohe Vermögen. Philipp Eckstein.
3: Konkret wollen sie Vermögen von mehr als 500 Millionen Euro mit jährlich 2% besteuern. Für Vermögen von mehr als 1 Milliarde Euro sollen es 3% sein, bei Vermögen von mehr als 10 Milliarden Euro dann 4%. Dabei sollen bereits entrichtete Einkommenssteuern damit verrechnet werden. Betroffen von der neuen Steuer wären nach Angaben der Grünen nur einige hundert Menschen in Deutschland. Für Bund und Länder erwarten sie dadurch Einnahmen von mehr als 20 Milliarden Euro jährlich.
1: Der AfD-Chef in Sachsen-Anhalt, Ulrich Siegmund, will sich im Dezember zum Ministerpräsidenten wählen lassen. Und das möglichst im ersten Wahlgang, sagte Siegmund zum TV-Sender Welt. Es gebe zwar noch offene Fragen, diese seien aber lösbar. Der AfD fehlen im neuen Magdeburger Landtag 3 Sitze zur absoluten Mehrheit. Das BSW stellt 5 Abgeordnete. Derzeit führt Siegmund nach eigener Aussage Gespräche mit dem BSW, um eine, Zitat, stabile Mehrheit zu erreichen. Das Wetter in Bayern. In der Nacht meistens nur wenige Wolken, örtlich Nebel. Im Landkreis Aschaffenburg Tiefstwerte um die 13 Grad, in manchen Tälern im Bayerischen Wald 3 Grad. Morgen noch einmal viel Sonne und Tageshöchstwerte von 19 bis 28 Grad. Auch am Donnerstag warm, teilweise regnet es, vor allem im Norden und Westen Bayerns. Soweit die Nachrichten, es ist 18.03 Uhr. Der Blick auf die Straßen. A6 Heilbronn Richtung Nürnberg, zwischen Ilshofen, Wolpertshausen und Crailsheim 4 Kilometer Stau. A8 München Richtung Salzburg, zwischen Rosenheim-West und Rohrdorf eine Baustelle und 4 Kilometer Stau. A8 Salzburg Richtung München, zwischen Fraßdorf und Rosenheim 8 Kilometer Stau an einer Baustelle. A9 München Richtung Nürnberg, zwischen Garching Nord und Allershausen stockender Verkehr. A93 Weiden Richtung Holledau, zwischen Regenstauf und dem Kreuz Regensburg 8 Kilometer stockend. Und A99 Westumfahrung München Richtung Lindau, zwischen Fredmanning Nord und Ludwigsfeld 8 Kilometer Stau. Soweit die Verkehrsübersicht.
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Und den Schlagern von heute. Vanessa Mai, Ich fall

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1: Um 19 Uhr mit Julia Cortis. Millionen Pflegebedürftige und ihre Angehörigen schauen auf die Pflegereform, die die schwarz-rote Koalition auf den Weg bringen will. Fest steht, dass es Einschnitte geben wird. Doch die Details sind umstritten. Eigentlich wollte das Bundeskabinett den Gesetzentwurf schon morgen beschließen. Ob das was wird, scheint unklar. Die SPD droht mit Nein. SPD-Fraktionschef Miersch sagte:
2: Bei der Pflege haben wir augenblicklich den Umstand, dass von dem Ministerium lediglich wiederum nur ein Kürzungsvorschlag vorgelegt worden ist, sodass, wenn wir jetzt die Aussagen, die wir alle getroffen haben, ernst und wahrnehmen, dass wir dann wirklich an die Reformen gehen müssen, an die Strukturen.
1: Das deutsche Bildungssystem hat zuletzt für Schlagzeilen gesorgt wegen der PISA-Studie. Jetzt hat die OECD eine neue Untersuchung vorgelegt. Die Bilanz ist gemischt. So steht Deutschland bei den Abschlüssen in den sogenannten MINT-Fächern auf Platz 1. Das sind Fächer wie Mathe und Informatik. Schlechte Noten gibt es allerdings bei den Ausgaben für Bildung. Raimund Bacher fasst die Ergebnisse für uns zusammen.
3: Deutschland investiert gemessen an seiner Wirtschaftsleistung weniger in Bildung als der Durchschnitt der OECD-Staaten. Besonders kritisch ist die Lage demnach an den Schulen. Mehr als die Hälfte der Schülerinnen und Schüler besucht laut der Studie Schulen, an denen Lehrkräfte fehlen und dadurch das Lernen beeinträchtigt wird. Das ist einer der höchsten Werte im internationalen Vergleich. Bildungsministerin Prien von der CDU wertet die Ergebnisse als Zeichen dafür, dass Deutschland zwar Fortschritte gemacht habe, die vorhandenen Mittel aber nicht ausreichend wirksam Einsätze.
1: In Berlin reißt die Debatte um Clan-Kontakte von linken Politikern nicht ab. Nach dem Wahlsieg der Partei vor 1,5 Wochen hatte die Anwesenheit eines Remo-Clan-Mitglieds bei einer Wahlparty für Wirbel gesorgt. Jetzt berichtet der Tagesspiegel, 2 mutmaßliche Angehörige eines anderen Clans seien auch auf der Party in Neukölln gewesen. Die Bezirksvorsitzende Schulz sagte, die Wahlparty sei eine öffentliche Veranstaltung gewesen. Man grenze sich klar von organisierter Kriminalität ab. In Bayern fehlen vor allem in den Großstädten Wohnungen. Allerdings stehen die Zeichen fürs Bauen ungünstig. Zahlen des Landesamts für Statistik zeigen nun, dass allein von Juli bis August die Kosten um 4,6% gestiegen sind. Die stärkste Zunahme seit 3 Jahren ist das. Vor allem die hohen Energiepreise machen Baumaterial teurer. Dadurch steigen auch die Preise für Dachdecker oder Klempnerarbeiten. Viele Handelsketten versprechen mit ihren Rabatt-Apps exklusive Sparvorteile. Der Verbraucherzentrale Bundesverband findet, dass die Lidl-App Kunden diskriminiert, etwa Ältere, Behinderte oder Jüngere, und ist vor Gericht gezogen. Das Oberlandesgericht Brandenburg erklärte sich aber für nicht zuständig und verwies die Klage zurück an ein Landesgericht. In ähnlichen Verfahren sind die Verbraucherschützer schon gegen Rabatt-Apps von Netto und Penny vorgegangen. Hier muss sich der Bundesgerichtshof mit dem Thema befassen. Das Wetter in Bayern. In der Nacht nur wenige Wolken, örtlich Nebel, im Landkreis Aschaffenburg Tiefstwerte um 13 Grad, in manchen Tälern im Bayerischen Wald 3 Grad. Morgen noch einmal viel Sonne und Tageshöchstwerte von 19 bis 28 Grad. Auch am Donnerstag warm, mancherorts Regen, vor allem im Norden und Westen Bayerns. Soweit die Nachrichten, 19.04 Uhr. Der Blick auf die Straßen. A6 Heilbronn Richtung Nürnberg zwischen Ilshofen, Wolpertshausen und Crailsheim. 4 Kilometer Stau nach einem Unfall. A8 München Richtung Salzburg zwischen Rosenheim West und Rohrdorf eine Baustelle und 4 Kilometer Stau. Die A8 Salzburg Richtung München, da staut es sich auf einer Länge von 8 Kilometern an einer Baustelle zwischen Fraßdorf und Rosenheim. A99 Westumfahrung München Richtung Lindau zwischen Neuherberg und Ludwigsfeld 7 Kilometer stockend und B15 Rosenheim Richtung Landshut zwischen Rosenheim und Rathausstraße. Stau. Soweit die Verkehrsübersicht.
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1: Um 20 Uhr mit Matthias Becker. Die AfD in Sachsen-Anhalt hat ihren Zeitplan für die Regierungsübernahme vorgestellt. Fraktionschef Ulrich Siegmund kündigte an, sich im Dezember zum Ministerpräsidenten wählen zu lassen. Bis dahin müssten noch Gespräche in der Fraktion und mit anderen Abgeordneten geführt werden. Auf Details ging Siegmund nicht ein. Um im ersten Wahlgang gewählt zu werden, muss er 3 Stimmen aus anderen Fraktionen erhalten. Die AfD-Fraktion nominierte außerdem den Abgeordneten Tobias Rausch für das Amt des Landtagspräsidenten. Er soll auf der konstituierenden Sitzung in der kommenden Woche gewählt werden. In Sachsen ist Anklage gegen 4 mutmaßliche IS-Mitglieder erhoben worden. Die Generalstaatsanwaltschaft Dresden wirft den Beschuldigten die Mitgliedschaft in einer terroristischen Vereinigung vor. Sie sollen zwischen 2014 und 2017 im Irak unabhängig voneinander für den IS gekämpft haben. Für ihre Dienste hätten sie zwischen 900 und 3.300 Dollar erhalten. Die Beschuldigten waren im Frühjahr in Leipzig, Chemnitz und Plauen festgenommen worden. Die Fraktionsvorsitzende der Berliner Linken, Elif Erlab, ist jahrelang Mitglied des Vereins Rote Hilfe gewesen. Die Landespartei bestätigte einen entsprechenden Bericht der Frankfurter Allgemeinen und erklärte, Erlab sei im vergangenen Jahr aus dem Verein ausgetreten. Ihre Mitgliedschaft sei auf ihrer Homepage immer transparent gewesen. Die Rote Hilfe gilt als linksextremistische Unterstützerorganisation und wird vom Berliner Verfassungsschutz beobachtet. Erlab will nach ihrem Wahlsieg regierende Bürgermeisterin werden. Kasachstan will seine Öllieferungen nach Deutschland ausweiten. Das hat Präsident Kasym Schumat Tokayev bei einem Treffen mit Bundeskanzler Friedrich Merz angekündigt. Merz betonte das Interesse am kasachischen Öl als wichtigen Ersatz für frühere Lieferungen aus Russland. Details nannte er aber nicht. Kasachisches Öl war bis Mai vor allem für die Raffinerie PCK Schwedt in Brandenburg von großer Bedeutung. Danach hatte Russland die Lieferung des Rohöls nach Schwedt gestoppt. Nach Sachsen-Anhalt und Thüringen dürfen auch in Sachsen reimportierte Simson-Mopeds ab sofort mit bis zu 60 km/h schnell fahren. Das hat das Infrastrukturministerium heute mit einem entsprechenden Erlass geregelt. Nötig ist ein Gutachten, das die Verkehrssicherheit bestätigt. Die Sonderregelung gilt für alle historischen DDR-Fahrzeuge, die bis Februar 1992 erstmals zugelassen wurden. Sachsen will sich im Bundesrat dafür einsetzen, dass auch neuere Mopeds mit Tempo 60 unterwegs sein dürfen. Das Wetter. In der Nacht locker oder gering bewölkt und trocken, Tiefstwerte 13 bis 4 Grad. Morgen neben Sonne zum Teil auch ausgedehnte Wolken und trocken, Höchstwerte in Sachsen 21 bis 24, sonst 23 bis 26 Grad, teils mäßiger vom Erzgebirge bis zum Elbtal, starkböiger Südostwind. Das waren die Nachrichten.
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1: Um 21 Uhr mit Matthias Becker. Nach dem Großeinsatz am Luftwaffenstützpunkt Fairford in England gehen die Ermittler nicht von einem geplanten Anschlag aus. Wie die Polizei mitteilte, wurden in den verdächtigen Transportern keine Sprengsätze, sondern größere Mengen Benzin gefunden. In der Nacht zu Sonntag waren in der Nähe des Stützpunktes 5 maskierte Männer festgenommen und später wieder freigelassen worden. Medienberichten zufolge prüfen die Behörden, ob die Männer möglicherweise Treibstoff stehlen wollten. Die AfD in Sachsen-Anhalt hat ihren Zeitplan für die Regierungsübernahme vorgestellt. Fraktionschef Ulrich Siegmund kündigte an, sich im Dezember zum Ministerpräsidenten wählen zu lassen. Bis dahin müssten noch Gespräche in der Fraktion und mit anderen Abgeordneten geführt werden. Auf Details ging Siegmund nicht ein. Um im ersten Wahlgang gewählt zu werden, muss er 3 Stimmen aus anderen Fraktionen erhalten. Die AfD-Fraktion nominierte außerdem den Abgeordneten Tobias Rausch für das Amt des Landtagspräsidenten. Er soll auf der konstituierenden Sitzung in der kommenden Woche gewählt werden. Die Fraktionsvorsitzende der Berliner Linken, Elif Erlab, ist jahrelang Mitglied des Vereins Rote Hilfe gewesen. Die Landespartei bestätigte einen entsprechenden Bericht der Frankfurter Allgemeinen und erklärte, Erlab sei im vergangenen Jahr aus dem Verein ausgetreten. Ihre Mitgliedschaft sei auf ihrer Homepage immer transparent gewesen. Die Rote Hilfe gilt als linksextremistische Unterstützerorganisation und wird vom Berliner Verfassungsschutz beobachtet. Erlab will nach ihrem Wahlsieg regierende Bürgermeisterin werden. Russland will seine Rüstungsausgaben weiter deutlich erhöhen und dafür an anderer Stelle sparen. Nach Regierungsplänen sollen die Militärausgaben 2027 auf umgerechnet rund 178 Milliarden Euro steigen, ein Plus von etwa 27%. Gleichzeitig sind Kürzungen bei Sozialleistungen sowie bei den Etats für Bildung und Gesundheit vorgesehen. Die Regierung begründet den Kurs mit dem Vorrang des Krieges gegen die Ukraine vor anderen Belangen. Kasachstan will seine Öllieferungen nach Deutschland ausweiten. Das hat Präsident Kasym Schomart Tokajew bei einem Treffen mit Bundeskanzler Friedrich Merz angekündigt. Merz betonte das Interesse am kasachischen Öl als wichtigen Ersatz für frühere Lieferungen aus Russland. Details nannte er aber nicht. Das Wetter. In der Nacht locker oder gering bewölkt und trocken, Tiefstwerte 13 bis 4 Grad. Morgen neben Sonne zum Teil auch ausgedehntere Wolken und trockene Höchstwerte in Sachsen 21 bis 24, sonst 23 bis 26 Grad. Teils mäßiger vom Erzgebirge bis zum Elbtal, stark böiger Südostwind. Am Donnerstag in Sachsen und östlich der Saale noch länger heiter. Die Zeit 21.03 Uhr.
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1: Um 22 Uhr mit Matthias Becker. Nach dem Großeinsatz am Luftwaffenstützpunkt Fairford in England gehen die Ermittler nicht von einem geplanten Anschlag aus. Wie die Polizei mitteilte, wurden in den verdächtigen Transportern keine Sprengsätze, sondern größere Mengen Benzin gefunden. In der Nacht zu Sonntag waren in der Nähe des Stützpunktes 5 maskierte Männer festgenommen und später wieder freigelassen worden. Medienberichten zufolge prüfen die Behörden, ob die Männer möglicherweise Treibstoff stehlen wollten. Die USA erhöhen den Druck auf den Iran und haben neue Sanktionen gegen Personen und Organisationen verhängt. Nach Angaben des US-Finanzministeriums sollen sie Waffenteile für das iranische Verteidigungsministerium beschafft haben. Betroffen sind Unternehmen und Einzelpersonen aus China, Hongkong, Pakistan, Saudi-Arabien und der Türkei. Die USA wollen damit verhindern, dass der Iran seine Waffenprogramme weiter ausbaut. Die AfD in Sachsen-Anhalt hat ihren Zeitplan für die Regierungsübernahme vorgestellt. Fraktionschef Ulrich Siegmund kündigte an, sich im Dezember zum Ministerpräsidenten wählen zu lassen. Bis dahin müssten noch Gespräche in der Fraktion und mit anderen Abgeordneten geführt werden. Auf Details ging Siegmund nicht ein. Um im ersten Wahlgang gewählt zu werden, muss er 3 Stimmen aus anderen Fraktionen erhalten. Die AfD-Fraktion nominierte außerdem den Abgeordneten Tobias Rausch für das Amt des Landtagspräsidenten. Er soll auf der konstituierenden Sitzung in der kommenden Woche gewählt werden. Russland will seine Rüstungsausgaben weiter deutlich erhöhen und dafür an anderer Stelle sparen. Nach Regierungsplänen sollen die Militärausgaben 2027 auf umgerechnet rund 178 Milliarden Euro steigen, ein Plus von etwa 27%. Gleichzeitig sind Kürzungen bei Sozialleistungen sowie bei den Etats für Bildung und Gesundheit vorgesehen. Die Regierung begründet den Kurs mit dem Vorrang des Krieges gegen die Ukraine vor anderen Belangen. Kasachstan will seine Öllieferungen nach Deutschland ausweiten. Das hat Präsident Kasym Schomart Tokajew bei einem Treffen mit Bundeskanzler Friedrich Merz angekündigt. Merz betonte das Interesse am kasachischen Öl als wichtigen Ersatz für frühere Lieferungen aus Russland. Details nannte er nicht. Das Wetter. In der Nacht locker oder gering bewölkt und trocken, Tiefstwerte 13 bis 4 Grad. Morgen neben Sonne zum Teil auch ausgedehntere Wolken und trocken, Höchstwerte in Sachsen 21 bis 24, sonst 23 bis 26 Grad. Teils mäßiger vom Erzgebirge bis zum Elbtal stark böiger Südostwind. Am Donnerstag in Sachsen und östlich der Saale oft noch länger heiter. Das waren die Nachrichten. Es ist 22.03 Uhr.
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1: Um 23 Uhr mit Jan Busche. Der Bund will Bremen und Bremerhaven zu einem militärischen Logistik-Drehkreuz ausbauen. Verteidigungsminister Pistorius unterzeichnete die Absichtserklärung für Investitionen über rund 1,35 Milliarden Euro. Aus Bremen, Michael Kück.
2: Das Projekt mit dem Titel Deployment Hub 2031 soll sicherstellen, dass im Fall eines Angriffs die Bundeswehr und NATO-Soldaten beispielsweise Fahrzeuge und Panzer schnell über Bremen und Bremerhaven verlegen können. In Bremerhaven fließt das Geld unter anderem in den Bau neuer Kajen, in weitere Brücken, neue Straßen und Bahnanschlüsse. Am Bremer Airport wird in weitere Sicherheitsanlagen und in das Rollfeld investiert, um Starts und Landungen auch schwerer Militärmaschinen zu ermöglichen.
1: Der oberste Gerichtshof der USA hat der Regierung von Präsident Trump vorerst wieder erlaubt, Migranten in Drittstaaten abzuschieben. Der Supreme Court gab einem Eilantrag des Justizministeriums statt und setzte damit das Urteil eines Bundesrichters aus, der die Praxis für rechtswidrig erklärt hatte. Im Dezember will sich der Supreme Court erneut mit dem Fall befassen und ein endgültiges Urteil fällen. Seit Beginn der Regelung im vergangenen Jahr wurden laut Menschenrechtsgruppen mehr als 25.000 Migranten in 29 Länder abgeschoben. Eine Staatsanwältin aus Hamburg ist in Istanbul nach mehrtägiger Übelkeit im Krankenhaus gestorben. Nach Angaben der Nachrichtenagentur Anadolu wurden Ermittlungen eingeleitet, nachdem ein Arzt den Tod der Frau als verdächtig eingestuft hatte. Die Frau war als Urlauberin mit ihrem Mann Mitte September nach Istanbul gereist. Beide waren in einer Wohnung untergebracht. Nachdem sie 4 Tage lang unter Erbrechen gelitten hatte, suchte sie eine Notaufnahme auf. Der englische Fußballspitzenklub Manchester City ist offiziell wegen schwerwiegender Verstöße gegen Finanzregeln für schuldig befunden worden. Das teilte die Fußball-Premier League am Abend mit. Aus London, Franziska Hoppen.
3: So habe der Premier League-Verein etwa mit kommerziellen Partnern Scheinverträge abgeschlossen, um seine Einnahmen künstlich in die Höhe zu treiben und seine Kosten um umgerechnet mehr als 1 Milliarde Euro zu senken. Dies sollte den Anschein erwecken, City halte Finanzvorschriften ein. Laut Geschäftsführer der Premier League, Richard Masters, habe City fast ein Jahrzehnt lang, Zitat, systematisch gegen die Regeln der Premier League verstoßen. City hat bis Freitag Zeit, gegen die Entscheidung Berufung einzulegen. Über Sanktionen gegen den Verein wird in einer weiteren Anhörung entschieden. Sie kann Geldstrafen, Punktabzüge und weitere sportliche Sanktionen verhängen.
1: Das waren die Nachrichten. Das Wetter in Deutschland. Heute Nacht mal mehr, mal weniger Wolken. Fast überall trocken und die Nachtwerte liegen zwischen 19 Grad in Essen und bis zu 4 Grad in Ostbayern. Morgen wechseln sich Sonne und Wolken ab, später sind ein paar Schauer möglich und die Werte bis zu 30 Grad. Am Donnerstag im Osten freundlich, ansonsten mehr Wolken, aber fast überall trocken, 17 bis 26 Grad. Und am Freitag wechselhaft, im Westen und Südwesten freundlicher, 17 bis 23 Grad. Es ist 23.03 Uhr.
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1: Um 0 Uhr mit Juliette Groß. Der Bund will etwa 1,35 Milliarden Euro in Bremen und Bremerhaven investieren. Dort sollen bis 2031 Anlagen für die militärische Nutzung durch Bundeswehr und NATO ausgebaut werden. Einzelheiten von Fabian Metzner aus Bremen.
2: Es soll Ziel sein, dass Bremerhaven und auch ein bisschen Bremen zum Einsatzdrehkreuz von Deutschland wird. Das heißt, dort soll es eben so sein in einem militärischen Notfall, dass von da aus sehr viele Soldaten, sehr viele Geräte und auch sehr viel Panzer eben von dem Hafen aus in das Einsatzgebiet kommen. Und das wird eben dadurch gemacht, dass beispielsweise die Hinterlandanbindung besser ausgebaut werden, dass die Kajen dort saniert werden und eben auch, dass Bahnstrecken und Straßen zum Hafen hin deutlich ertüchtigt werden, um eben diese Einsätze möglich zu machen.
1: Trotz Sicherheitsbedenken lehnt US-Präsident Trump gesetzliche Vorschriften für künstliche Intelligenz weiter ab. Aus seiner Sicht reicht es aus, wenn sich KI-Entwickler selbst überwachen. Das machte Trump bei einem Treffen mit den Chefs der großen US-Tech-Firmen deutlich. Nach seinen Angaben haben die Konzerne eine freiwillige Vereinbarung für Überprüfungen der Technologie unterzeichnet. Im US-Kongress gibt es überparteiliche Initiativen mit dem Ziel, die KI-Entwicklung gesetzlich zu regulieren. Aktuell haben sie aber kaum Erfolgschancen. In Berlin ist zum 20. Mal der Deutsche Schulpreis verliehen worden. In der Hauptkategorie gewann die Bertha von Suttner Schule im hessischen Mörfelden-Walldorf. Sie zeige eindrucksvoll, wie eine Gemeinschaft mit mehr als 2000 Schülerinnen und Schülern gemeinsam pädagogische Ziele verfolge, erklärte die Jury. 6 weitere Schulen wurden in Spezialkategorien ausgezeichnet. Der englische Fußballspitzenklub Manchester City ist offiziell wegen schwerwiegender Verstöße gegen Finanzregeln für schuldig befunden worden. Das teilte die Premier League mit. Aus London, Franziska Hoppen.
3: So habe der Premier League-Verein etwa mit kommerziellen Partnern Scheinverträge abgeschlossen, um seine Einnahmen künstlich in die Höhe zu treiben und seine Kosten um umgerechnet mehr als 1 Milliarde Euro zu senken. Dies sollte den Anschein erwecken, City halte Finanzvorschriften ein. Laut Geschäftsführer der Premier League, Richard Masters, habe City fast ein Jahrzehnt lang, Zitat, systematisch gegen die Regeln der Premier League verstoßen. City hat bis Freitag Zeit, gegen die Entscheidung Berufung einzulegen. Über Sanktionen gegen den Verein wird in einer weiteren Anhörung entschieden. Sie kann Geldstrafen, Punktabzüge und weitere sportliche Sanktionen verhängen.
1: Das waren die Nachrichten. Das Wetter in Deutschland. Teils bewölkt und meist trocken im Südosten Nebel, Tiefstwerte 19 Grad in Essen bis örtlich 4 Grad in Ostbayern. Tagsüber Wechsel aus Sonne und Wolken, später im Westen Schauer möglich, Höchstwerte 20 bis 30 Grad. Am Donnerstag im Osten meist freundlich. Es ist gleich 0.03 Uhr.
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1: Um 1 Uhr mit Juliette Groß. Der Bund will etwa 1,35 Milliarden Euro in Bremen und Bremerhaven investieren. Dort sollen bis 2031 Anlagen für die militärische Nutzung durch Bundeswehr und NATO ausgebaut werden. Einzelheiten von Fabian Metzner aus Bremen.
2: Es soll Ziel sein, dass Bremerhaven und auch ein bisschen Bremen zum Einsatzdrehkreuz von Deutschland wird. Das heißt, dort soll es eben so sein in einem militärischen Notfall, dass von da aus sehr viele Soldaten, sehr viele Geräte und auch sehr viel Panzer eben von dem Hafen aus in das Einsatzgebiet kommen. Und das wird eben dadurch gemacht, dass beispielsweise die Hinterlandanbindung besser ausgebaut werden, dass die Kajen dort saniert werden und eben auch, dass Bahnstrecken und Straßen zum Hafen hin deutlich ertüchtigt werden, um eben diese Einsätze möglich zu machen.
1: Noch immer ist unklar, ob das Kabinett die Pflegereform heute auf den Weg bringen kann. Union und SPD streiten weiter über die künftige Finanzierung der Pflegeversicherung. Aus Berlin Isabel Karras.
3: Die Union ist da eben eher auf der Seite, das so über das System selbst zu regeln. Zunächst eben über die Kürzungen, dann eben bei Empfängerinnen und Empfängern von Pflegeleistungen. Die SPD will wiederum an eine Gruppe ran, die ja von der Union, ich sag mal, traditionell eher geschützt wird. Also das sind dann die Privatversicherten, Beamte, Menschen, die besser verdienen. Und da geht es dann im Kern eher um die Frage, wen belasten wir denn jetzt? Weil irgendwas tun müssen wir ja.
1: Trotz Sicherheitsbedenken lehnt US-Präsident Trump gesetzliche Vorschriften für künstliche Intelligenz weiter ab. Aus seiner Sicht reicht es aus, wenn sich KI-Entwickler selbst überwachen. Das machte Trump bei einem Treffen mit den Chefs der großen US-Tech-Firmen deutlich. Nach seinen Angaben haben die Konzerne eine freiwillige Vereinbarung für Überprüfungen der Technologie unterzeichnet. Im US-Kongress gibt es überparteiliche Initiativen mit dem Ziel, die KI-Entwicklung gesetzlich zu regulieren. Der Preis für das Deutschland-Ticket könnte im kommenden Jahr erneut steigen. Statt wie bisher 63 Euro sei ein Betrag von knapp 67 Euro möglich. Das berichtet die Rheinische Post unter Berufung auf den sogenannten Koordinierungsrat Deutschland-Ticket. Das Gremium will heute den neuen Preis offiziell festlegen. Maßgeblich ist ein Kostenindex, auf den sich die Verkehrsminister der Länder geeinigt haben. Berücksichtigt werden dabei Personal, Energie und Betriebskosten der Verkehrsbranche. Das waren die Nachrichten. Das Wetter in Deutschland. Teils bewölkt und meist trocken, im Südosten Nebel, Tiefstwerte 19 Grad in Essen bis örtlich 4 Grad in Ostbayern. Tagsüber Wechsel aus Sonne und Wolken, später im Westen Schauer möglich, Höchstwerte 20 bis 30 Grad. Am Donnerstag im Osten meist freundlich und trocken, gebietsweise Regen und Gewitter möglich. Es ist 1.03 Uhr.
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1: Um 2 Uhr mit Juliette Groß. Das Bundeskabinett will sich heute mit einem besseren Schutz von Bahnbeschäftigten befassen. Der Gesetzentwurf aus dem Bundesjustizministerium sieht härtere Strafen für Angreifer vor. In schweren Fällen droht eine Haftstrafe von mindestens 1 Jahr. Außerdem berät das Kabinett über den Bericht der Ostbeauftragten Kaiser zum Stand der deutschen Einheit. Ob in der Sitzung heute auch über die Pflegereform beraten wird, ist noch unklar. Trotz Warnungen will US-Präsident Trump die Aufsicht über die KI-Technologie den Entwicklerfirmen überlassen. Eine staatliche Kontrolle lehnt er weiter ab. Aus der Nachrichtenredaktion Petra Mittermeier.
2: Trump ist sich sicher, die Unternehmen kontrollieren sich am besten selber. Der Staat dürfe die Branche nicht ausbremsen. Das machte der US-Präsident nach einem Treffen mit den Chefs der großen US-Tech-Unternehmen in Washington deutlich. Nach seinen Angaben haben die Verantwortlichen eine freiwillige Vereinbarung unterzeichnet, ihre KI-Modelle zu überprüfen, intern und extern. In den vergangenen Monaten waren immer wieder Zwischenfälle bekannt geworden, bei denen sich KI-Agenten selbstständig gemacht hatten und anders vorgingen als von den Entwicklern beabsichtigt.
1: Der Bund will etwa 1,35 Milliarden Euro in Bremen und Bremerhaven investieren. Dort sollen bis 2031 Anlagen für die militärische Nutzung durch Bundeswehr und NATO ausgebaut werden. Einzelheiten von Fabian Metzner aus Bremen.
3: Es soll Ziel sein, dass Bremerhaven und auch ein bisschen Bremen zum Einsatzdrehkreuz von Deutschland wird. Das heißt, dort soll es eben so sein, in einem militärischen Notfall, dass von da aus sehr viele Soldaten, sehr viele Geräte und auch sehr viel Panzer eben von dem Hafen aus in das Einsatzgebiet kommen. Und das wird eben dadurch gemacht, dass beispielsweise die Hinterlandanbindung besser ausgebaut werden, dass die Kajen dort saniert werden und eben auch, dass Bahnstrecken und Straßen zum Hafen hin deutlich ertüchtigt werden, um eben diese Einsätze möglich zu machen.
1: Am Hauptstadtflughafen BER soll ein neues System zur Drohnenerkennung künftig mehr Sicherheit im Luftverkehr sorgen. Wie Bundesverkehrsminister Bilger mitteilte, sollen damit Drohnen im An- und Abflugbereich frühzeitig entdeckt und die zuständigen Stellen über mögliche Gefährdungen informiert werden. Zuletzt hatten am BER immer wieder ferngesteuerte Flugobjekte für Probleme gesorgt. Allein im ersten Halbjahr 2026 wurden nach Angaben der Deutschen Flugsicherung 28 Drohnen gesichtet. Das waren die Nachrichten. Das Wetter in Deutschland. Teils bewölkt und meist trocken, im Südosten Nebel. Tiefstwerte 19 Grad in Essen bis örtlich 4 Grad in Ostbayern. Tagsüber Wechsel aus Sonne und Wolken, später im Westen Schauer möglich. Höchstwerte 20 bis 30 Grad. Am Donnerstag im Osten meist freundlich, sonst trocken und Gewitter. Es ist 2.03 Uhr.
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